0: Das waren etwa 80 Millionen mehr als im Jahr davor. Ein Grund für das eher geringe Plus ist etwa die schwächelnde Konjunktur. Cristiano Ronaldo schreibt WM-Geschichte. Er hat beim 5:0-Erfolg Portugals gegen Usbekistan einen Doppelpack beigesteuert. Der mittlerweile 41-Jährige ist damit der erste Spieler überhaupt, der in 6 verschiedenen Weltmeisterschaften getroffen hat. Im zweiten Abendspiel haben sich England und Ghana 0:0 getrennt.
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1: Das ist ja eigentlich ein ziemlich unscheinbarer Bahnhof. Auf den ersten Blick wirklich nichts Besonderes. Bis man mal hoch zur Decke guckt. Da hängen nämlich lauter grauer Kisten unter der Decke. Die sehen so ein bisschen aus wie umgedrehte Blumenkisten. Und das war jetzt in erster Linie kein ästhetischer Geniestreich des Architekten Rainer Rümmler, sondern sollte helfen, dass es hier im U-Bahnhof ein bisschen leiser ist. Also so ein bisschen der Effekt von Eierkartons im Proberaum des Jugendzentrums. Nur, dass diese hier nicht aus Papier sind, sondern aus Gips. Aber durch diese vielen Hohlräume werden die Schallwellen etwas abgedämpft. Und jetzt gerade fährt auch eine U-Bahn ein. Und ich habe tatsächlich den Eindruck, dass es in diesem U-Bahnhof ein bisschen leiser ist als in anderen. Heute setzt man aber vor allem auch auf leisere U-Bahn-Wagen. Jetzt gerade wurde ja eine neue Baureihe vorgestellt in Berlin. Und wenn Sie schon mal mit einem der neuen Wagen gefahren sind, dann merken Sie, die sind viel weniger rumpelig als die alten U-Bahn-Wagen.

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1: Im Studio André Glatzel. Pendler müssen heute Morgen bei der Bahn noch mit Problemen rechnen. Es kann zu Verspätungen und Ausfällen kommen. Nach einer IT-Störung war gestern Abend der Bahnfunk ausgefallen. Mehr als 2 Stunden lang ging deshalb nichts mehr. In der Nacht lief der Bahnverkehr mit einem Notfallsystem wieder an. Ursache der Störung ist noch unklar. Mit einem ungewohnt entschlossenen Auftritt hat die Bundesregierung die Rentenreformpläne vorgestellt. Nach dem eher flach gefallenen Herbst der Reformen könnte also tatsächlich eins der ganz großen Projekte umgesetzt werden. Dadurch könnte Schwarz-Rot wieder Vertrauen aufbauen, sagt der Zukunftsforscher Ulrich Reinhardt. Er lobt auch, dass das Maßnahmenpaket der Experten als Ganzes umgesetzt werden soll.
2: Also ist jetzt alles oder nichts. Das reduziert eben auch die normalerweise stattfindenden Kompromissdiskussionen, Debatten, schafft Klarheit. Natürlich polarisiert es auch, aber es ist, glaube ich, ehrlich. Und das spüren doch viele Bürger.
1: Die Hitzewelle hat jetzt ganz Deutschland fest im Griff. Selbst ganz im Norden steigen die Temperaturen heute auf über 30 Grad. Weiter südlich sind auch die 40 Grad in Reichweite. Das macht auch Hobbysportlern zu schaffen. Die Laufrunde sollte am besten früh morgens oder abends eingelegt werden. Finn Okren vom Landessportverband in Schleswig-Holstein sagte uns weiter:
3: Wenn es halt richtig, richtig heiß wird, empfehlen wir ab einer gefühlten Temperatur von etwa 32 Grad grundsätzlich Sportangebote kritisch zu prüfen. Das gilt dann vor allen Dingen für Sportvereine und dann gegebenenfalls auch abzusagen. Denn die Gesundheit aller Beteiligten hat beim Sporttreiben immer oberste Priorität.
1: Der Iran will die Straße von Hormuz weiter selbst kontrollieren. Das sagte der Chefunterhändler nach Gesprächen mit den USA in der Schweiz. Die Meerenge ist wichtig für den weltweiten Ölhandel. Das Thema ist neben Irans Atomprogramm einer der Hauptstreitpunkte bei den Friedensgesprächen. Cristiano Ronaldo schreibt WM-Geschichte. Er hat beim 5:0-Erfolg Portugals gegen Usbekistan einen Doppelpack beigesteuert. Der mittlerweile 41-Jährige ist damit der erste Spieler überhaupt, der in 6 verschiedenen Weltmeisterschaften getroffen hat. Im zweiten Abendspiel haben sich England und Ghana 0:0 getrennt.
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1: Zu den Schutzräumen der Gruppe 1 für 477 Personen. Dieses Schild haben Sie vielleicht schon mal hier im U-Bahnhof Hermannstraße gesehen, direkt an der Treppe. Heute hängt es leider nicht mehr. Es sah auf jeden Fall ganz schön alt aus und ja, es kam aus dem Zweiten Weltkrieg. Offensichtlich war hier ein Luftschutzbunker. Aber wie kann hier ein Bunker gewesen sein, wenn dieser U-Bahnhof erst 1996 eröffnet wurde? Okay, das ist die Geschichte des wahrscheinlich am längsten geplanten U-Bahnhofs Berlins. Also der saß wirklich lange auf der Ersatzbank. Erste Pläne gab es schon 1910. Die damalige Linie D, also unsere heutige U8, die wurde dann Ende der 20er Jahre gebaut. Dann kam die Weltwirtschaftskrise und damit kam der Baustopp. Einen Stopp vorher, die Leinestraße, die war allerdings schon fertig, das war dann erstmal Endstation. Den Tunnel bis zur Hermannstraße hier, den hatte man allerdings schon gebuddelt und auch ein ganzes Stück vom Bahnsteig. Und weil man das Ganze sehr tief gegraben hat, weil die geplante U-Bahn hier ja die Ringbahn unterqueren musste, war das der perfekte Luftschutzbunker. Nach dem Krieg wurde der Bahnhof dann immer noch nicht fertiggestellt. Die U-Bahn sollte hier ja eigentlich mit der Ringbahn verbunden werden, weil die aber von der DDR geführt wurde, hatte man jetzt nicht mehr so großes Interesse daran. Der verwaiste Tunnel wurde dann für ausrangierte U-Bahnwagen genutzt. Erst in den 90ern wurde der U-Bahnhof Hermannstraße endlich fertiggestellt.

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1: Ich bin André Glatzel. Guten Morgen. Wer mit dem Zug heute Morgen zur Arbeit pendelt, muss sich möglicherweise auf Verspätungen und Ausfälle einstellen. Durch eine IT-Störung war der Bahnfunk am Abend ausgefallen. Die Folge: über 2 Stunden lang ging nichts mehr. Tausende Reisende waren betroffen. Was die Störung genau ausgelöst hat, ist noch unklar. Die Bundesregierung will die Rente zukunftssicher machen und dazu den gesamten Ideenkatalog der Expertenkommission umsetzen. Dazu gehören etwa mehr Menschen, die einzahlen, und Beiträge, die in Aktien investiert werden. Trotz einiger Kritik zeigte sich Schwarz-Rot ungewohnt entschlossen und einig. Das gibt auch Hoffnung für das weitere Vorgehen, sagte uns der Zukunftsforscher Ulrich Reinhardt.
2: Persönlich glaube ich jetzt schon, dass die Regierung eben ihre Handlungsfähigkeit gezeigt hat. Die große Frage wird jetzt eben sein, wie kann sie das kommunizieren? Reformen gelingen ja meistens nicht nur durch politische Entschlossenheit, sondern dann auch, dass sie eben halt bei breiten Teilen der Gesellschaft auch auf Akzeptanz stoßen.
1: Die Hitzewelle lässt das Thermometer in Deutschland heute weiter steigen. Der Deutsche Wetterdienst erwartet in Teilen des Landes sogar bis zu 39 Grad. Das stellt auch viele Hobbysportler vor Herausforderungen. Die Experten raten zur Vorsicht. Man sollte beim Sport unbedingt viel trinken und sich mit luftiger Kleidung vor der prallen Sonne schützen. Christian Dahms vom Landessportbund Sachsen sagte uns auch:
3: Was wirklich zählt, ist, dass man erstmal auf den eigenen Körper hört. Und zweitens dann auch die Belastungen, auch wenn man jetzt laufen geht zum Beispiel oder Fahrradfahren geht, dass man das vielleicht in die frühen Morgen oder in die Abendstunden packt.
1: Die Sommerurlaubssaison rückt immer näher, aber nicht jeder in Deutschland kann sich das leisten. Für jeden 5. ist eine Woche Urlaub zu teuer, so das Statistische Bundesamt. Besonders oft trifft das Alleinstehende und Alleinerziehende. Bei der Fußball-WM hat Kroatien wichtige Punkte im Kampf um die K.O.-Runde gesammelt. Die Kroaten gewannen 1:0 gegen Panama. Zuvor hat England gegen Ghana 0:0 gespielt und Portugal mit 5:1 gegen Usbekistan gewonnen. 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
1: Ja, den S-Bahnhof Frankfurter Allee, den habe ich jetzt schon verlassen und bin einmal ganz rum ums Ringcenter und bin jetzt hinterm Bahnhof. Also auf dieser riesengroßen freien Fläche, die man auch immer aus der Ringbahn raussieht. Und hier gehen wir jetzt auf Spurensuche. Der Bahnhof Frankfurter Allee, der war nämlich mal viel mehr als das kleine bisschen S- und U-Bahnhof, was wir da heute noch haben. Hier ist nämlich in den späten 60ern der erste Containerbahnhof der DDR entstanden. Ja, und den ersten Hinweis, den habe ich auch schon gefunden. Die Straße, die hier hinführt, die heißt Am Containerbahnhof. Ansonsten ist hier nicht mehr ganz so viel zu erkennen. Allerdings sind hier einige Gleise, die ziemlich zugewachsen sind, die garantiert noch aus dieser Zeit stammen. Hier wurden am Tag bis zu 1000 Container verfrachtet. Es gab hier riesige Krananlagen, die Container von den Zügen auf die Straßenfahrzeuge hieven konnten und andersrum. Und so konnten 500 Ostberliner Betriebe versorgt werden. Ja, von diesen Krananlagen ist hier heute nichts mehr zu sehen. Allerdings gibt's hier einige so Betonpodeste. Und hier im Boden sind noch so alte Containerwagen, so bewegliche Platten. Die bewegt sich sogar, wenn ich ein bisschen hüpfe. Hier wurde das Gewicht der LKW gemessen. In den 90ern, nach der Wende, wurde dieser Containerbahnhof immer weniger genutzt und schließlich ganz abgebaut. Und die Straße am Containerbahnhof, die wurde erst 97 umbenannt, als Erinnerung an die Geschichte. Und wenn Sie das nächste Mal am Bahnhof Frankfurter Allee auf Ihre S-Bahn warten, dann wissen Sie, was es mit dieser Brachfläche auf sich hat.

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1: Ich bin André Glatzel. Guten Morgen. Pendler müssen heute Morgen bei der Bahn noch mit Problemen rechnen. Es kann zu Verspätungen und Ausfällen kommen. Nach einer IT-Störung war gestern Abend der Bahnfunk ausgefallen. Mehr als 2 Stunden lang ging deshalb nichts mehr. In der Nacht lief der Bahnverkehr mit einem Notfallsystem wieder an. Ursache der Störung ist noch unklar. Wird das der große Wurf? Mit ungewöhnlich klaren Worten haben Bundeskanzler Merz und seine Regierung die Pläne zur Rentenreform vorgestellt. Das Konzept der Expertenkommission soll vollständig umgesetzt werden. Zuvor hatte es monatelang Diskussionen gegeben, auch in anderen Bereichen wie etwa der Krankenkassenreform. Der Zukunftsforscher Ulrich Reinhardt sagte uns:
2: Ich glaube, wir erleben hier wirklich gerade eine Entschlossenheit, die wir in den letzten Monaten oder Jahren selten erlebt haben. Dadurch können dann eben auch andere Bereiche profitieren. Also es wäre sozusagen eine Chance, dass jetzt die Politik wieder an Ansehen und an Vertrauen zulegen kann.
1: Die Hitzewelle hat jetzt ganz Deutschland fest im Griff. Selbst ganz im Norden steigen die Temperaturen heute auf über 30 Grad. Weiter südlich sind auch die 40 Grad in Reichweite. Das macht auch Hobbysportlern zu schaffen. Die Laufrunde sollte am besten früh morgens oder abends eingelegt werden. Finn Okren vom Landessportverband in Schleswig-Holstein sagte uns weiter:
3: Wenn es halt richtig, richtig heiß wird, empfehlen wir ab einer gefühlten Temperatur von etwa 32 Grad grundsätzlich Sportangebote kritisch zu prüfen. Das gilt dann vor allen Dingen für Sportvereine und dann gegebenenfalls auch abzusagen. Denn die Gesundheit aller Beteiligten hat beim Sporttreiben immer oberste Priorität.
1: Der Iran will die Straße von Hormuz weiter selbst kontrollieren. Das sagte der Chefunterhändler nach Gesprächen mit den USA in der Schweiz. Die Meerenge ist wichtig für den weltweiten Ölhandel. Das Thema ist neben Irans Atomprogramm einer der Hauptstreitpunkte bei den Friedensgesprächen. Bei der Fußball-WM hat England die vorzeitige Qualifikation für die K.O.-Runde verpasst. Das Team von Trainer Thomas Tuchel spielte gegen Ghana ein torloses Unentschieden. Kroatien hat gegen Panama 1:0 gewonnen. Außerdem setzte sich Portugal gegen Usbekistan mit 5:0 durch.
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1: Dies ist die Geschichte von den verschwundenen Fliesen und einem Mann, der auszog, sie zu finden. Denn er war schließlich der Künstler.
2: Also bin ich auf die Suche gegangen.
1: Und den habe ich in seinem Atelier besucht. Er hat mir diese Geschichte erzählt. Aber erstmal zu den Fliesen. Die kennen Sie garantiert auch. Am U-Bahnhof Tierpark hier im Fußgängertunnel sind so Terrakotta-Fliesen. Hier zum Beispiel ein Krokodil, ein Löwe, zwei Bären. Natürlich Thema Tiere. Und hier ist auch eine kleine Signatur im Stein. Ulrich Jörke, 1986. Der Künstler. Ursprünglich sollten diese Terrakotta-Fliesen aber gar nicht hier im Bahnhof landen, sondern im U-Bahnhof Friedrichsfelde. Ulrich Jörke hatte seinen Auftrag erledigt und die Abnahme, die hat auch noch gut geklappt.
2: Da wurden dann die Bilder ja ausgelegt und die entsprechenden Leute haben gesagt, ja, gute Arbeit, machen wir ran. Und seitdem waren die weg.
1: Ja, die Wende kam dazwischen. Aber Ulrich Jörke wollte das nicht auf sich beruhen lassen. Er zog aus, um die Kisten zu finden, hat überall nachgefragt.
2: Die mussten ja eigentlich wissen, wo sie hingekommen sind, ne?
1: Überall gesucht und irgendwann ist er auf ein Depot aufmerksam geworden.
2: Und wir haben sie gefunden. Und dann haben wir die ausgelegt auf der Straße, gesagt, oh, die sind ja noch fast vollständig.
1: Fast. Aber Sie können sich vorstellen, Ulrich Jörke ist Ulrich Jörke. Der hat die fehlenden Reliefs einfach nachgearbeitet, was gar nicht so einfach war.
2: Das Material schrumpft, ja. Man muss also die Schrumpf berechnen, sodass also die Platten, die dort fehlten, sich richtig auch größenmäßig einfach.
1: Hat er allerdings ziemlich gut hinbekommen. Im U-Bahnhof Friedrichsfelde war allerdings gar kein Platz mehr für die Fliesen. Also sind sie hier gelandet, im U-Bahnhof Tierpark. Und ab und zu kommt Ulrich Jörke hier auch noch vorbei.
2: Sie sind also gut gepflegt, nicht beschmutzt und nicht bekritzelt worden. Also man nimmt die auch Arbeiten auch an. Und da freue ich mich natürlich genauso.
1: Ja, wir uns auch, Ulrich.

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1: Guten Morgen. Eine Störung hat am späten Abend dafür gesorgt, dass bundesweit alle Züge gestoppt werden mussten. Gestört war das Funksystem, mit der bei der Bahn unter anderem die Lokführer und die Betriebszentralen kommunizieren. Vom Problem betroffen war auch die Berliner S-Bahn. Am Berliner Hauptbahnhof standen zahlreiche Menschen auf den Bahnsteigen. Das Zugpersonal bot ihnen an, in den stehenden Zügen zu warten. Am BER in Schönefeld strandeten hunderte Passagiere, die mit den wenigen Bussen kaum wegkamen. Die Bahn sagt, dass die Störung inzwischen behoben und der Zugverkehr wieder angelaufen ist. Was hinter der Störung steckte, ist noch unklar. Die Hitzewelle hier in Berlin und Brandenburg nimmt heute richtig Fahrt auf. Sie gipfelt Stand jetzt am kommenden Wochenende mit Werten bis zu 40 Grad. Südöstlich von Berlin wird die Bevölkerung schon aufgerufen, Wasser zu sparen. Das betrifft besonders die Landkreise Oder-Spree und Dahme-Spreewald. Hier in Berlin ist die Lage beim Wasserverbrauch dagegen noch nicht kritisch. Eine gute Nachricht kommt von den Bäderbetrieben. Die technischen Probleme im Kolumbiabad in Neukölln und im Prinzenbad in Kreuzberg sind behoben. Beide Bäder öffnen heute wieder ganz normal. Der Berliner Senat stellt heute seine Zukunftspläne für das ICC am Dreieckfunkturm vor. Er will das Gebäude per Erbbaurecht für 99 Jahre an einen Betreiber abgeben. Nach Medienberichten hat der Senat eine Gruppe von Unternehmen ausgewählt, darunter die Baufirma Hochtief. Sie sollen das ICC zu einem Kunst- und Kulturzentrum machen mit Galerien, Künstlerstudios und Restaurants. Im nächsten Schritt müssen die Unternehmen nachweisen, dass sich ihr Konzept finanziell rechnet. Bei der Fußball-Weltmeisterschaft hat England nur 0:0 gegen Ghana gespielt. England hat damit die vorzeitige Qualifikation für das 16. Finale verpasst. Außerdem gewann Portugal gegen Usbekistan 5:0 und Kroatien besiegte Panama 1:0.
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1: Als dieser Bahnhof 1902 eröffnet wurde, da stand der einfach noch mitten im Wald. Hier war gar nichts. Aber es gab große Pläne. Hier sollte ein Villenviertel entstehen. Und wie lockt man wohlhabende Leute an? Naja, mit einem schicken Bahnhof. Und was haben die dann hier hingesetzt? Also, das ist wirklich eine Burg. Und tatsächlich sollte das an eine Burg erinnern. Es hat so ein bisschen mittelalterliche Bauelemente, ganz viele Zinnen und Türmchen und natürlich auch noch einen großen Turm. Und der Plan ging auf. Die Villenkolonie wurde ein Riesenerfolg und es ist ja auch wirklich schön hier. Hier ist es grün, man hat den Wannsee, den Schlachtensee und natürlich den namensgebenden Nikolassee. Ja, und dieser Bahnhof hat dann dafür gesorgt, dass wirklich viele Leute hier in die Gegend gezogen sind. Gut, ne, ziemlich genau 90 Jahre später ist Renate mit ihrem Mann hierher gezogen. 1991 war das. Also die Gegend rund um den S-Bahnhof immer noch attraktiv. Es klappt immer noch. Was gefällt Ihnen hier so?
2: Das Ensemble passt. Mhm. Ne? Und deswegen sind mein Mann und ich, wir fanden das hier schön. Was positiv ist, wir haben zwei Linien. Mhm. Und dann ist relativ nah die AVUS. Also man ist immer irgendwo innerhalb kürzester Zeit.
1: Mhm. Ja, und der Bahnhof selbst ist ja auch ein Hingucker, ne?
2: Der ist speziell und der ist sehr, sehr schön. Das sind ja Klinkerdinger. Ja. Und ich bin Materialforscher und Prüferin gewesen. Mhm. Also bezüglich der Haltbarkeit von Materialien ist das eigentlich okay, ne?
1: Die Fachfrau habe ich neben mir sitzen. Ja, der ist auf jeden Fall top in Schuss. Also der S-Bahnhof Nikolassee von Renate abgenommen.

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1: Guten Morgen. Bundesweit standen am Abend alle Züge still. Schuld war eine Störung des Funksystems, mit der bei der Bahn unter anderem die Lokführer und Betriebszentralen kommunizieren. Betroffen war auch die Berliner S-Bahn. Am BER in Schönefeld und am Berliner Hauptbahnhof kam es zu teils chaotischen Szenen, weil Fahr- bzw. Fluggäste nicht wegkamen. Die Bahn bot ihnen an, in den stehenden Zügen zu warten. Sie gab auch Taxi- und Hotelgutscheine aus. Inzwischen ist das Problem behoben, sagt die Bahn. Der Zugverkehr ist wieder angelaufen. Nach der Ursache für die Störung sucht die Bahn noch. Berlin und Brandenburg wappnen sich für die Hitzewelle. Heute wird es schon sehr heiß, am Wochenende sind sogar bis zu 40 Grad möglich. Südöstlich von Berlin in den Landkreisen Oder-Spree und Dahme-Spreewald soll die Bevölkerung schon Wasser sparen. Hier sollen die Menschen besonders darauf verzichten, das Auto zu waschen und den Garten zu wässern. Hier in Berlin ist die Lage beim Wasserverbrauch dagegen noch nicht angespannt. Erfreulich aus Berliner Sicht auch, das Prinzenbad in Kreuzberg und das Kolumbiabad in Neukölln können heute wieder ganz normal öffnen. Die technischen Probleme sind behoben. Das ICC am Dreieckfunkturm soll ein Kunst- und Kulturzentrum werden. Der Senat hat sich entschieden, dass er das Gebäude per Erbbaurecht für 99 Jahre an eine Gruppe von Unternehmen abgibt. Um wen es sich handelt, will der Senat heute bekannt geben. Die Firmen planen im ICC unter anderem Galerien, Künstlerstudios und Restaurants. Allerdings müssen sie nun erstmal nachweisen, dass sich ihr Konzept auch finanziell trägt. Das ICC war einst Europas größtes Kongresszentrum. Seit 12 Jahren ist es geschlossen. Bei der Fußball-Weltmeisterschaft hat England die vorzeitige Qualifikation für das 16. Finale verpasst. Gegen Ghana reichte es für England nur zu einem 0:0. Außerdem besiegte Portugal Usbekistan 5:0. Kroatien gewann gegen Panama 1:0. Und Kolumbien besiegte die Demokratische Republik Kongo auch mit 1:0.
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1: Der U-Bahnhof Residenzstraße liegt ja direkt unter der Residenzstraße. Und weil der Architekt Rainer Rümmler seine Bahnhöfe immer passend zur Umgebung gestaltet hat, sieht das hier alles so ein bisschen aus wie eine Residenz. Hier zum Beispiel in der Zwischenebene, die Böden, die sind gefliest und die Fliesen, die erinnern so ein bisschen an so persische Teppiche. Und jetzt nehme ich mal die Rolltreppe nach unten. Und da sehe ich schon direkt das Nächste, die Kacheln hier an den Wänden. Die sind so beige-gelb und das erinnert so ein bisschen an vergilbtes Papier. Und auf diesem vergilbten Papier, da sehen wir verschiedene Ansichten von Berlin. Also so Skizzen aus dem 17. Jahrhundert, aus dem 18. Jahrhundert. Und auf einigen davon ist auch das Berliner Stadtschloss zu sehen. So, jetzt noch ein Blick nach oben. Da sehe ich die Decke, die gliedert sich hier in so Quadrate. Da drin sind so halbkugelige Leuchten. Auch das sollte an historische Residenzsäle erinnern. Bleibt jetzt eigentlich nur noch eine Frage offen. Wenn man hier nach oben fährt, da ist ja wirklich weit und breit keine Residenz in Sicht. Naja, es ist eigentlich ganz einfach. Die Residenzstraße, die führte damals direkt zum Stadtschloss. Eins hat sich Rainer Rümmler trotzdem nicht nehmen lassen. Es waren ja die 80er, also 87 wurde dieser Bahnhof eröffnet. Und das erkennt man an den Säulen. Die sind typisch Rümmler, ganz schön bunt. Also hier trifft Residenz auf 80er. Und für die Farbe wurde er anfangs auch ganz schön kritisiert.

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1: Guten Morgen. Eine Störung hat am späten Abend dafür gesorgt, dass bundesweit alle Züge gestoppt werden mussten. Gestört war das Funksystem, mit der bei der Bahn unter anderem die Lokführer und die Betriebszentralen kommunizieren. Vom Problem betroffen war auch die Berliner S-Bahn. Am Berliner Hauptbahnhof standen zahlreiche Menschen auf den Bahnsteigen. Das Zugpersonal bot ihnen an, in den stehenden Zügen zu warten. Am BER in Schönefeld strandeten hunderte Passagiere, die mit den wenigen Bussen kaum wegkamen. Die Bahn sagt, dass die Störung inzwischen behoben und der Zugverkehr wieder angelaufen ist. Was hinter der Störung steckte, ist noch unklar. Die Hitzewelle hier in Berlin und Brandenburg nimmt heute richtig Fahrt auf. Sie gipfelt Stand jetzt am kommenden Wochenende mit Werten bis zu 40 Grad. Südöstlich von Berlin wird die Bevölkerung schon aufgerufen, Wasser zu sparen. Das betrifft besonders die Landkreise Oder-Spree und Dahme-Spreewald. Hier in Berlin ist die Lage beim Wasserverbrauch dagegen noch nicht kritisch. Eine gute Nachricht kommt von den Bäderbetrieben. Die technischen Probleme im Columbia-Bad in Neukölln und im Prinzenbad in Kreuzberg sind behoben. Beide Bäder öffnen heute wieder ganz normal. Der Berliner Senat stellt heute seine Zukunftspläne für das ICC am Dreieckfunkturm vor. Er will das Gebäude per Erbbaurecht für 99 Jahre an einen Betreiber abgeben. Nach Medienberichten hat der Senat eine Gruppe von Unternehmen ausgewählt, darunter die Baufirma Hochtief. Sie sollen das ICC zu einem Kunst- und Kulturzentrum machen mit Galerien, Künstlerstudios und Restaurants. Im nächsten Schritt müssen die Unternehmen nachweisen, dass sich ihr Konzept finanziell rechnet. Bei der Fußball-WM hat England nur 0:0 gegen Ghana gespielt. England hat damit die vorzeitige Qualifikation für das 16. Finale verpasst. Außerdem gewann Portugal gegen Usbekistan 5:0, Kroatien besiegte Panama 1:0 und Kolumbien gewann ebenfalls mit 1:0 gegen die Demokratische Republik Kongo.
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1: Ja, und was hier direkt auffällt, hier ist wirklich deutlich mehr Platz. Die Gänge sind breiter, was natürlich super ist für Leute mit Kinderwagen, mit Rollstuhl. Es ist heller und was mir besonders gut gefällt, das sind die neuen Displays. Da sieht man nämlich direkt, in welche Richtung man am besten aussteigt, um den Anschlusszug, den Anschlussbus schnellstmöglich zu erreichen. Und vielleicht hatten Sie ja schon das Glück und saßen mal in einem dieser neuen Wagen. Die waren in den letzten 2 Wochen schon für Testfahrten auf der Linie U5 unterwegs. Das hier ist jetzt aber die erste offizielle Fahrt. Der regierende Bürgermeister Kai Wegner ist auch an Bord, sitzt allerdings im Wagen nebenan. Ich habe mich jetzt hier mal unter die Fahrgäste gemischt. Hier sitzt zum Beispiel schon eine Familie aus Koblenz, hat hier schon Platz genommen. Was ist euer erster Eindruck hier? Niegelnagelneuer Wagen, oder?
2: Ich finde es eigentlich ganz gut.
1: Ja.
3: Ja, super, so, sauber, ne? Noch, mal gucken, wie lange.
1: Ja, das stimmt.
3: Man macht ja nicht immer nur gute Erfahrungen.
1: Ja, ihr seid ja auch schon Wochenende unterwegs hier, ne?
3: Ja, wir sind schon reichlich S- und U-Bahn gefahren und auch Tram gestern und Bus. Mhm. Ja.
1: Also schon ein paar andere Wagen erlebt.
2: Ja.
1: Ein bisschen dreckiger wahrscheinlich, ne?
2: Ja.
1: So, da schließt sich die Tür auch schon. Jetzt geht's jeden Moment los. Und was dann als nächstes auffällt, diese neuen Wagen, die sind wirklich viel leiser als diese alten Rumpelwagen.
4: Rotes Rathaus.
1: Genau da setzen wir jetzt Kai Wegner ab. Diese neuen U-Bahn-Wagen, die sind ab jetzt täglich mit bis zu 36 Neuwagen auf der Linie U5 unterwegs. Später dann auch auf den weiteren U-Bahn-Linien. Bis zum Jahresende sollen es 170 Wagen sein.

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1: Guten Morgen. Bundesweit standen am Abend alle Züge still. Schuld war eine Störung des Funksystems, mit der bei der Bahn unter anderem die Lokführer und Betriebszentralen kommunizieren. Betroffen war auch die Berliner S-Bahn. Am BER in Schönefeld und am Berliner Hauptbahnhof kam es zu teils chaotischen Szenen, weil Fahr- bzw. Fluggäste nicht wegkamen. Die Bahn bot ihnen an, in den stehenden Zügen zu warten. Sie gab auch Taxi- und Hotelgutscheine aus. Inzwischen ist das Problem behoben, sagt die Bahn. Der Zugverkehr ist wieder angelaufen. Nach der Ursache für die Störung sucht die Bahn noch. Berlin und Brandenburg wappnen sich für die Hitzewelle. Heute wird es schon sehr heiß, am Wochenende sind sogar bis zu 40 Grad möglich. Südöstlich von Berlin in den Landkreisen Oder Spree und Dahme-Spreewald soll die Bevölkerung schon Wasser sparen. Hier sollen die Menschen besonders darauf verzichten, das Auto zu waschen und den Garten zu wässern. Hier in Berlin ist die Lage beim Wasserverbrauch dagegen noch nicht angespannt. Erfreulich aus Berliner Sicht auch, das Prinzenbad in Kreuzberg und das Kolumbiabad in Neukölln können heute wieder ganz normal öffnen. Die technischen Probleme sind behoben. Das ICC am Dreieckfunkturm soll ein Kunst- und Kulturzentrum werden. Der Senat hat sich entschieden, dass er das Gebäude per Erbbaurecht für 99 Jahre an eine Gruppe von Unternehmen abgibt. Um wen es sich handelt, will der Senat heute bekannt geben. Die Firmen planen im ICC unter anderem Galerien, Künstlerstudios und Restaurants. Allerdings müssen sie nun erstmal nachweisen, dass sich ihr Konzept auch finanziell trägt. Das ICC war einst Europas größtes Kongresszentrum. Seit 12 Jahren ist es geschlossen. Bei der Fußball-Weltmeisterschaft hat England die vorzeitige Qualifikation für das 16. Finale verpasst. Gegen Ghana reichte es für England nur zu einem 0:0. Außerdem besiegte Portugal Usbekistan 5:0, Kroatien gewann gegen Panama 1:0 und Kolumbien besiegte die Demokratische Republik Kongo auch mit 1:0.
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1: Ja, wir sind an der Osloer Straße und das kann man wirklich nicht übersehen. Der Architekt Rainer Rümmler hat die Wände einmal komplett mit der norwegischen Flagge bestückt. Und das auf beiden Bahngleisen, sowohl U8 als U9. Das eigentlich Spannende ist aber, ich fahre jetzt gerade schon die Rolltreppe hoch, auf die Zwischenebene. Und hier ist echt so ein unterirdisches Einkaufszentrum. Also ernsthaft, ich glaube, hier könnte man überleben. Und man müsste diesen Bahnhof wahrscheinlich nie verlassen. Es gibt wirklich alles. Es gibt einen Bäcker, es gibt mehrere Imbisse, Falafel zum Beispiel, hier Lammertschuhen, Pommes, ein Blumenladen, ein Buchladen, mehrere Spätis, da hinten ist sogar noch ein Blumenladen, ein kleiner Asiamarkt, ein Nagelstudio. Ja gut, braucht man nicht zum Überleben, aber hier gibt's wirklich alles. Und das ist typisch für die 70er, in denen auch dieser U-Bahnhof entstanden ist. Dass man kleine Läden in U-Bahnhöfen baut, das gab's aber schon um 1900 rum, also wirklich in den Anfängen der U-Bahn. In Paris, in London, in New York kam man einfach auf die Idee, dass es hier natürlich super viel Laufkundschaft gibt und hat dann so kleine Zeitungskioske oder auch mal eine Bäckerei da reingebaut. In den 70ern hatten so unterirdische Einkaufszentren dann einen totalen Boom. Vor allem in Tokio. Da wurden Einkaufszentren unter der Erde gebaut, in denen kann man sich verlaufen. Ja, ganz so schlimm ist es hier in Berlin nicht, aber hier an der Osloer Straße ist das schon ganz praktisch. Ich kaufe mir jetzt ein Wasser, ich habe Durst. Danach könnte ich mir noch die Nägel machen lassen und ich sehe gerade Passbilder. Geht auch noch hier unten.

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1: Ich bin Sebastian Pasotti. Guten Tag. Der bundesweite Bahnverkehr ist nach der Störung am späten Abend wieder angelaufen. Nach Angaben des Konzerns herrscht wieder normaler Verkehr. Mögliche Verspätungen oder Zugausfälle hätten nichts mehr mit dem Ausfall des digitalen Bahnfunks zu tun, der in der Nacht zeitweise landesweit den Zugverkehr lahmgelegt hatte. Die Ursache für den Ausfall des Funksystems ist noch unklar. Es wird ein fehlerhaftes Software-Update vermutet. Über den Bahnfunk kommunizieren etwa Lokführer, Fahrdienstleiter und Betriebszentralen. Die Hitze hat weite Teile Europas weiter fest im Griff. An vielen Orten werden Rekordtemperaturen gemessen. Der Wetterdienst sagt auch für Deutschland extreme Hitze im Westen und Südwesten voraus, die sich dann nach Norden ausbreitet. Hier in Berlin und Brandenburg gipfelt die Hitze Stand jetzt am Wochenende mit bis zu 40 Grad. Zum Vergleich, der bisherige Hitzerekord für Berlin wurde 2019 in Tempelhof mit 38,5 Grad gemessen. Südöstlich von Berlin wird die Bevölkerung schon aufgerufen, Wasser zu sparen. Das betrifft besonders die Landkreise Oder-Spree und Dahme-Spreewald. Der Berliner Senat stellt heute seine Zukunftspläne für das ICC am Dreieckfunkturm vor. Er will das Gebäude per Erbbaurecht für 99 Jahre an einen Betreiber abgeben. Nach Medienberichten hat der Senat eine Gruppe von Unternehmen ausgewählt, darunter die Baufirma Hochtief. Sie sollen das ICC zu einem Kunst- und Kulturzentrum machen mit Galerien, Künstlerstudios und Restaurants. Im nächsten Schritt müssen die Unternehmen nachweisen, dass sich ihr Konzept finanziell rechnet. Im Tiergarten wird heute Vormittag ein Denkmal für die Zeugen Jehovas eingeweiht, die vom NS-Regime getötet wurden. Der fast 5 Meter hohe Baum aus Bronze steht am Goldfischteich. Dieser Ort galt während der Nazizeit als geheimer Treffpunkt der Zeugen Jehovas. Tausende Zeugen Jehovas wurden in der NS-Zeit in Konzentrationslager gebracht. Mindestens 1700 kamen ums Leben.
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1: Also das ist hier schon ein Bahnhof von der protzigeren Sorte. Und dann nennen wir es mal repräsentativ. Und das war auch durchaus erwünscht, als dieser Bahnhof 1913 eröffnet wurde. Die Stationsschilder sind hier aus kleinen Mosaiksteinchen gelegt. Es gibt hier so Tier- und Pflanzenmedaillons, griechisch anmutende Säulen und selbst wenn ich hier zur Decke gucke, goldene Mosaiksteinchen, die ganz edle Deckenleuchten einrahmen. 1913 war Wilmersdorf noch unabhängig von Berlin und mit diesen schmuckvollen U-Bahnhöfen wollte man es der Reichshauptstadt zeigen oder sie vielleicht sogar ein bisschen übertrumpfen. Und diese ganzen Tier- und Pflanzendarstellungen, hier ist zum Beispiel so ein Schafskopf oder ein Bienenstock, die sind eine Anlehnung an die naturwissenschaftlichen Institute, die zu der Zeit hier in der Nähe entstanden sind. 1988 kamen dann noch viele bunte Bilder dazu mit verschiedenen Eisenbahnmotiven. Die sind eine Hommage an Paul Justin von Breitenbach. Der war preußischer Eisenbahnminister und hat dafür gesorgt, dass hier überhaupt eine U-Bahn hinfährt. Er hat maßgeblich die Geschichte der deutschen Eisenbahn vorangetrieben. Denn der Berliner Süden, der war damals noch gar nicht so gut angebunden.

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1: Ich bin Ralf Gulke. Guten Tag. Große Teile Europas werden von einer extremen Hitzewelle beherrscht. An vielen Orten wurden und werden Rekordtemperaturen gemessen. In Deutschland breitet sich die extreme Hitze vom Westen und Südwesten in Richtung Osten voran. Hier in Berlin und Brandenburg gipfelt die Hitze voraussichtlich am Wochenende. Dann könnte die 40-Grad-Marke erreicht werden. Der bisherige Hitzerekord für Berlin wurde 2019 in Tempelhof mit 38,5 Grad aufgestellt. Südöstlich von Berlin sind die Menschen schon aufgerufen, Wasser zu sparen. Nach dem nächtlichen Totalausfall der Deutschen Bahn verlangt Verkehrsminister Schnieder Aufklärung. Der Vorsitzende des Verkehrsausschusses im Bundestag, Al-Wazir, forderte Bahnchefin Palla auf, einen Zeitplan zur Modernisierung veralteter Systeme vorzulegen. Nach Angaben der Bahn herrscht inzwischen wieder normaler Verkehr. Warum das bahninterne Funksystem ausfiel, ist noch unklar. Es wird ein fehlerhaftes Software-Update vermutet. Vor dem Landgericht im rheinland-pfälzischen Zweibrücken hat der Prozess um eine tödliche Attacke auf einen Zugbegleiter begonnen. Angeklagt ist ein zum Tatzeitpunkt 26-jähriger Mann. Die Anklage lautet auf Körperverletzung mit Todesfolge. Der Mann wird beschuldigt, den Zugbegleiter Anfang Februar bei einer Kontrolle so heftig gegen den Kopf geschlagen zu haben, dass dieser das Bewusstsein verlor und zwei Tage später starb. Die Staatsanwaltschaft hatte dem Angeklagten Mord vorgeworfen. Das Gericht sah dafür aber keine ausreichenden Gründe. Vor dem letzten Gruppenspiel von Gastgeber Mexiko bei der Fußball-WM gegen Tschechien verbietet die Hauptstadt Mexico City in Teilen der Innenstadt den Verkauf von Alkohol. Betroffen sind Supermärkte und Lebensmittelläden. Der Alkoholkonsum in Restaurants und Bars bleibt hingegen erlaubt. Beim mexikanischen Sieg gegen Südkorea hatten sich rund 600.000 Menschen in der City versammelt. 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
1: Das ist hier noch so richtig ein U-Bahnhof aus der Kaiserzeit. Benannt nach der einzigen Tochter Kaiser Wilhelms II., Victoria Luise. Und auch wenn es hier unten relativ schlicht ist, hier weht schon so ein bisschen Kaiserluft durch den U-Bahnhof. Vielleicht liegt es an diesen eisernen Säulen. Ansonsten nicht sonderlich prunkvoll. Jetzt gehe ich aber mal die Treppe hoch und das dauert hier nicht lange. Der Bahnhof, der liegt nämlich ziemlich flach unter der Erde, beziehungsweise die gesamte Strecke der U4. Unterpflasterbahnhof nennt man das. So, und jetzt stehe ich hier schon auf dem Victoria-Luise-Platz, der ihr übrigens zu ihrer Einschulung gewidmet wurde. Und hier sieht das Ganze schon etwas mondäner aus. Also hier ist der Eingang zur U-Bahn prunkvoller als der U-Bahnhof selbst. Das ist eine Pergola aus Muschelkalk, verziert mit Voluten, schönen Laternen obendrauf und kleinen Bildern. Und eins ist da besonders spannend, das nennt sich der elektrische Funke, der sich ja nun schlecht darstellen lässt. Also zeigt uns der Künstler hier einfach ein küssendes Liebespaar. Und jetzt merke ich gerade übrigens richtig, dass es in meinen Füßen vibriert. Also man merkt, die U-Bahn, die ist hier nicht tief im Boden. Und dass es hier oben so prunkvoll ist, das war auch durchaus gewollt. Die damals noch unabhängige Stadt Schöneberg, die wollte reiche Leute anlocken. Hier ist ein vornehmes Wohnviertel entstanden und so ein U-Bahn-Anschluss, der war damals ein gutes Argument herzuziehen. Wenn er dann auch noch so schick aussieht, ja, dann lassen sich auch die reichen Leute in den Untergrund herab.

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1: Ich bin Ralf Gulke. Guten Tag. Die Hitze hat weite Teile Europas weiter fest im Griff. An vielen Orten werden Rekordtemperaturen gemessen. Der Wetterdienst sagt auch für Deutschland extreme Hitze im Westen und Südwesten voraus, die sich nach Norden ausbreitet. Hier in Berlin und Brandenburg gipfelt die Hitze Stand jetzt am Wochenende mit dann bis zu 40 Grad. Der bisherige Hitzerekord für Berlin wurde im Jahr 2019 in Tempelhof mit 38,5 Grad gemessen. Der Personenverkehr läuft weitestgehend wieder nach der nächtlichen Störung im Funknetz der Deutschen Bahn. Die Lage im Güterverkehr ist allerdings noch extrem angespannt, sagte die Geschäftsführerin des Verbandes Güterbahnen, Wesseln. Güterbahnen fahren vor allem nachts und warten nun gleichzeitig mit Nah- und Fernverkehrszügen auf die Weiterfahrt, so Wesseln. Deshalb stehen etwa die Hälfte der Güterzüge verteilt im Land und an den Grenzen noch immer still. Es sollten die größten Schiffe der Bundesmarine werden, die Fregatten des Typs F-126. Doch der Bau der insgesamt 6 Schiffe verzögerte sich um Jahre. Deshalb hat Verteidigungsminister Pistorius das Milliardenprojekt nun gestoppt. Er sprach von Problemen bei der niederländischen Werft Damen. Stattdessen sollen nun 8 kleinere Meko-Fregatten vom deutschen Hersteller TKMS angeschafft werden. Sie können primär für die U-Boot-Jagd eingesetzt werden. Nach ukrainischen Angriffen auf die von Russland annektierte Halbinsel Krim ist in der größten Stadt Sewastopol der Strom ausgefallen. Der von Moskau eingesetzte Statthalter erklärte, in einigen Gebieten könne die Versorgung bei Temperaturen über 30 Grad voraussichtlich erst am Abend wiederhergestellt werden. Die ukrainischen Luftangriffe auf Ziele in Russland und den besetzten Gebieten zeigen in letzter Zeit verstärkt Wirkung. Vor allem die Benzinversorgung ist betroffen. Die Zahl der Alleinlebenden in Deutschland ist in den vergangenen 20 Jahren deutlich gestiegen. Im vorigen Jahr lebte nach Angaben des Statistischen Bundesamtes rund jeder 5. Mensch allein. Gegenüber dem Jahr 2005 erhöhte sich der Anteil demnach um gut 22%.
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1: Ja, und dieser U-Bahnhof heißt so, weil der Platz direkt über dem U-Bahnhof genauso heißt, Friedrich-Wilhelm-Platz. Und der ist Kaiser Friedrich III. Gewidmet. Das ist der Mann, der 28 Jahre Kronprinz war und nur 99 Tage deutscher Kaiser. Und deswegen finden wir auf einer Bahnsteigseite so ein kleines Familienfotoalbum der Kaiserfamilie. Da sehen wir sie zum Beispiel beim Familienausflug in der Pferdekutsche 1861. Außerdem viele Porträts von Kaiser Friedrich III. Und auf der anderen Bahnsteigseite, da geht's um Friedenau. Friedenau wurde 1871 gegründet. Auch damals gab's eine riesen Wohnungsnot in Berlin. Ein Bauverein hatte dann Friedenau geplant und eben auch umgesetzt. Es war eher so eine vornehme Villengegend mit viel Grün. Und da sieht man hier auch historische Fotos auf der anderen Bahnsteigseite. Und ein Lied. Und das ist ganz interessant. Friedenau war damals ja noch brandneu und man wollte das ein bisschen bewerben. Und dafür wurden so Werbelieder geschrieben. Unter anderem eben dieses hier. Komm mit nach Friedenau. Ein Friedenauer Gassenhauer. Das ist hier als vierstimmiger Satz abgebildet. Und ich habe versucht, eine Aufnahme im Internet zu finden. Keine Chance. Und ich habe es in eine KI gejagt, dass die mir das vertont. Hat auch nicht geklappt. Aber ich würde jetzt super gerne wissen, wie das klingt. Und vielleicht kennt das ja jemand hier auf dem Bahnsteig. Entschuldigen Sie, darf ich Sie kurz was fragen? Können Sie Noten lesen?
2: Nein.
1: Ach, schade. Es geht um das Lied. Kennen Sie das Lied Komm mit nach Friedenau?
2: Da ist der Himmel blau, ja.
1: Können Sie das mal so ansummen?
2: Komm mit nach Friedenau, da ist der Himmel blau.
1: Na, der Mensch ist eben doch besser als die KI.
2: Also, wenn also,
1: da tanzt der Ziegenbock mit seiner Frau galopp. Keine Ahnung, ob es wirklich genauso weitergeht, aber das ist zumindest der Text.

0: bin Ralf Gulke. Guten Tag. Eine Rekordhitzewelle hat große Teile Europas im Griff. Mindestens 94 Millionen Menschen dürften heute Temperaturen von über 35 Grad erleben, die meisten von ihnen in Spanien und Frankreich. Hier in unserer Region gipfelt die Hitze voraussichtlich am Wochenende, dann könnte die 40-Grad-Marke erreicht werden. Der bisherige Hitzerekord für Berlin wurde 2019 in Tempelhof aufgestellt mit 38,5 Grad. Nach dem nächtlichen Totalausfall der Deutschen Bahn verlangt Verkehrsminister Schnieder Aufklärung. Der Vorsitzende des Verkehrsausschusses im Bundestag, Al-Wazir, forderte Bahnchefin Palla auf, einen Zeitplan zur Modernisierung veralteter Systeme vorzulegen. Nach Angaben der Bahn herrscht inzwischen wieder normaler Verkehr. Warum das bahninterne Funksystem ausfiel, ist noch unklar. Es wird ein fehlerhaftes Software-Update vermutet. Die Expertenkommission der Bundesregierung empfiehlt strengere Regeln für soziale Medien, um Kinder und Jugendliche besser zu schützen. Sie übergaben ihr Empfehlungsschreiben an Bildungsministerin Prien. Darin sprechen sich die Experten für ein Social-Media-Verbot für Kinder bis 13 Jahren aus. Damit bleiben sie deutlich hinter Forderungen aus CDU und SPD nach einer Altersgrenze von 14 oder gar 16 Jahren zurück. Dafür sollen Plattformen wie TikTok oder Instagram verpflichtet werden, ihre Angebote altersgerecht zu gestalten. Die Bundesanwaltschaft hat Räumlichkeiten der früheren Gazprom-Tochter Gazprom Germania in Berlin und Frankfurt am Main durchsuchen lassen. Nach Angaben der Ermittler besteht der Verdacht, dass Verkauf und Liquidierung der Firma vor 4 Jahren die Gasversorgung in Deutschland beeinträchtigen sollten. Gegen einen Russen werde wegen Sabotage ermittelt. Inzwischen ist die Firma von Deutschland verstaatlicht worden.
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1: Ja, dieser U-Bahnhof, der wird ja jetzt schon seit einigen Jahren saniert. Ein Teil ist auch schon fertig. Leider fehlt die Deckenverkleidung. Die war so richtig retro-orange. Was aber zum Glück noch da ist, das sind die braunen Kacheln an den Hintergleiswänden. Und dadurch ist es so richtig 70er hier. Und was da total auffällt auf diesen braunen Fliesen, ist in silbernen Lettern geschrieben Punkstraße. Und jedes Mal, wenn ich hier vorbeifahre, denke ich, was für eine geile und außergewöhnliche Schriftart. Da steht zwar Punkstraße geschrieben, aber was ich eigentlich lese ist Disco. Ich habe zwar nicht in den 70ern gelebt, aber diese paar Buchstaben, die vermitteln echt ein ganzes Lebensgefühl. Entworfen wurde diese Schriftart, die Octopus heißt, von dem Briten Colin Brignall im Jahre 1970. Und tatsächlich wurde diese Schriftart in den 70ern oft für Musikposter oder für Albumcover genutzt. 1977 wurde dieser U-Bahnhof eröffnet, also mitten in der Disco-Ära. Und vielleicht war der Architekt Rainer Rümmler ja auch ein Disco-Gänger. Auf jeden Fall cool, dass er sich für diese Schriftart entschieden hat. Ist Ihnen mal aufgefallen, dass Punkstraße hier mit Doppel-S und nicht mit scharfem S geschrieben wird? Liegt daran, dass ein scharfes S in der Schriftart, die ja von einem Briten entwickelt wurde, nicht existiert hat.

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1: Ich bin Ralf Gulke. Guten Tag. Die Hitze hat weite Teile Europas weiter fest im Griff. An vielen Orten werden Rekordtemperaturen gemessen. Der Wetterdienst sagt auch für Deutschland extreme Hitze im Westen und Südwesten voraus, die sich nach Norden ausbreitet. Hier in Berlin und Brandenburg gipfelt die Hitze Stand jetzt am Wochenende mit dann bis zu 40 Grad. Der bisherige Hitzerekord für Berlin wurde im Jahr 2019 in Tempelhof mit 38,5 Grad gemessen. Die Expertenkommission der Bundesregierung empfiehlt strengere Regeln für soziale Medien, um Kinder und Jugendliche besser zu schützen. Sie übergaben ihr Empfehlungsschreiben an Bildungsministerin Prien. Darin sprechen sich die Experten für ein Social-Media-Verbot für Kinder bis 13 Jahren aus. Damit bleiben sie deutlich hinter Forderungen aus CDU und SPD nach einer Altersgrenze von 14 oder gar 16 Jahren zurück. Dafür sollen Plattformen wie TikTok oder Instagram verpflichtet werden, ihre Angebote altersgerecht zu gestalten. Der Generalbundesanwalt untersucht den Verdacht, dass der Verkauf der Berliner Gazprom-Tochter vor 4 Jahren die Gasversorgung in Deutschland sabotieren sollte. Der Sabotageversuch sei aber verhindert worden. Nach Angaben der Karlsruher Behörde wurden Räumlichkeiten in Berlin und Frankfurt am Main durchsucht. Gazprom Germania war eine Tochter des staatlich kontrollierten russischen Konzerns. Inzwischen ist die Firma von Deutschland verstaatlicht worden. Knapp 3 Monate nach dem tödlichen Sturz eines Blumenkübels im Weddinger Ortsteil Gesundbrunnen hat die Staatsanwaltschaft Anklage erhoben. Eine 32-Jährige muss sich wegen fahrlässiger Tötung verantworten. Sie soll den knapp 5 Kilo schweren Kübel ungesichert auf ihrem Balkongelände abgestellt haben. Am 5. April gab der Deutsche Wetterdienst eine Warnung vor Windböen heraus. Am nächsten Tag wurde der Kübel durch eine Böe vom Balkon gefegt. Er traf einen 61-Jährigen vor dem Haus und tötete ihn.
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1: Flachdach, einfach verputzt und überhaupt kein Schnickschnack. So würde ich das Empfangsgebäude des S-Bahnhofs Plenterwald beschreiben. Also so richtig 50er. Nüchtern, funktional und bloß kein Prunk. 1957 wurde dieses Empfangsgebäude eröffnet. Und was interessant ist, dieser Bahnhof hat nur einen einzigen Eingang. Ich weiß gar nicht, ob es das nochmal in Berlin gibt. Geplant wurde dieser Bahnhof schon in den 30er Jahren und damals noch mit einem zweiten Eingang oder Ausgang, wie man will. Gebaut wurde er allerdings dann erst in den 50ern und da hatte man dann auf diesen zweiten Eingang verzichtet. Warum, sieht man ganz gut, wenn man auf dem Bahnsteig steht. Auf der anderen Seite sind eigentlich nur Kleingärten. Der andere Grund, und den sieht man heute zum Glück nicht mehr, der war die Mauer. Die war nicht weit entfernt und da hat man dann lieber auf diesen Ausgang Richtung Südwesten verzichtet. Die Pläne für einen zweiten Eingang, die sind allerdings bis heute nicht vom Tisch.

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1: Ich bin Ralf Gulke. Guten Tag. Nach den gestrigen Empfehlungen der Rentenkommission ist Kanzler Merz optimistisch, dass die Koalition auch bei den Themen Arbeitsmarkt und Wettbewerbsfähigkeit Reformen anpacken wird. Das sagte er bei einer Fragestunde im Bundestag.
2: Die sind alles große Herausforderungen, vor denen wir stehen. Nicht nur wegen der innenpolitischen Aufgaben, die uns gestellt sind, sondern auch wegen der außenpolitischen Rahmenbedingungen, die sich in den letzten Wochen und Monaten beständig verändert haben. Meistens nicht zu unserem Vorteil. Diese Aufgabe, die müssen wir lösen, die wollen wir lösen. Ich bin insbesondere nach dem gestrigen Tag sehr zuversichtlich, dass uns das gemeinsam gelingt.
1: Merz unterstrich noch einmal, den Empfehlungen der Rentenkommission zu folgen. Eine weitere Expertenkommission der Bundesregierung hat ein umfangreiches Paket zum Schutz von Kindern und Jugendlichen im Netz vorgelegt. Unter den 56 Handlungsempfehlungen ist unter anderem der Vorschlag, Plattformen und soziale Netzwerke stärker in die Pflicht zu nehmen, etwa bei der Altersgrenze. Familienministerin Prien zeigte sich offen, TikTok, Instagram und Co. grundsätzlich erst ab 13 Jahren zu erlauben.
3: 13 oder 14, darüber kann man und wird man sicherlich sprechen müssen. Ansonsten haben wir ja auch noch Ministerpräsidenten, die eher Richtung 16 unterwegs sind. Wir haben andere, die gesagt haben, nee, eigentlich gar nicht so richtig. Und dafür haben wir die Empfehlung ja jetzt gemacht, damit wir jetzt eine vernünftige Entscheidungsgrundlage haben. Und auf der Grundlage werden wir jetzt in die politische Abstimmung gehen.
1: Die Experten empfehlen unter anderem, Kinder und Jugendliche mit verschiedenen Maßnahmen im Umgang mit Social Media zu unterstützen. Eine Rekordhitzewelle hat große Teile Europas im Griff. Mindestens 94 Millionen Menschen dürften heute Temperaturen von über 35 Grad erleben, die meisten von ihnen in Spanien und Frankreich. Hier in unserer Region gipfelt die Hitze voraussichtlich am Wochenende, dann könnte die 40-Grad-Marke erreicht werden. Der bisherige Hitzerekord für Berlin wurde 2019 in Tempelhof aufgestellt mit 38,5 Grad.
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1: Ja, ein Bahnhof, den wir alle kennen, allein schon wegen der beeindruckenden Kuppel mit dem ikonischen weißen U auf blauem Grund, die ja nachts auch in Regenbogenfarben angeleuchtet wird. 1902 wurde dieser U-Bahnhof eröffnet als Hochbahnhof und genau darüber wurde ungefähr 20 Jahre lang gestritten. Die einen schwärmten von einer richtigen Untergrundbahn, so eine schlauchförmige wie in London, die Tube. Die anderen schauten eher nach Wuppertal, da gab es schon die Schwebebahn, auch das hatte man hier überlegt. Wieder andere hatten die Hochbahn in New York zum Vorbild. Und genau das war jetzt die Frage, oben oder unten? Die Gegner von der Hochbahn befürchteten, dass Wagenschmiere von den Gleisen runtertropfen könnte. Und die, die keine Untergrundbahn wollten, argumentierten, dass gerade erst die Kanalisation gebaut wurde und befürchteten Schäden an eben dieser neuen Kanalisation. Außerdem sei Berlin viel zu sandig, viel zu wässrig. Man glaubte, dass das in Berlin nicht möglich sei. Gewonnen hat deshalb die Hochbahn. Allerdings, und jetzt gerade passiert ist, direkt hinterm Neuendorfplatz, da fährt die U-Bahn dann ja doch in den Untergrund. Also sie ist jetzt gerade im Untergrund verschwunden und das liegt an Charlottenburg. Charlottenburg hat damals gesagt, nee, eine Hochbahn, die gibt's bei uns nicht. Es war damals schon eine sehr vornehme Gegend und man befürchtete, dass die Fahrgäste einen zu guten Einblick in die Charlottenburger Wohnungen und Häuser bekommen. Deswegen verschwindet die U-Bahn hier in den Untergrund und Überraschung, es ging dann doch.

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1: Ich bin Ralf Gulke. Guten Tag. Die Expertenkommission der Bundesregierung empfiehlt strengere Regeln für soziale Medien, um Kinder und Jugendliche besser zu schützen. Sie übergaben ihr Empfehlungsschreiben an Bildungsministerin Prien. Damit sollen Kinder und Jugendliche besser beim Umgang mit Social Media unterstützt und geschult werden. Anbieter sollten etwa ihr Design für Kinder und Jugendliche anpassen, sagte die Kommissionschefin Nadine Schön.
2: Für Minderjährige sollen sichere Voreinstellungen verbindlich werden und zum Beispiel süchtig machende Funktionen wie Endlosfeeds deaktiviert sein, Kontaktmöglichkeiten eingeschränkt. Und das war übrigens auch eine ganz klare Forderung von den Kindern und Jugendlichen selbst, die wir ja breit mit Workshops, Gesprächen und vielem anderen einbezogen haben.
1: Zudem sprechen sich die Experten für ein Social-Media-Verbot für Kinder bis 13 Jahren aus. Nach den gestrigen Empfehlungen der Rentenkommission ist Kanzler Merz optimistisch, dass die Koalition auch bei den Themen Arbeitsmarkt und Wettbewerbsfähigkeit Reformen anpacken wird. Das sagte er bei einer Fragestunde im Bundestag.
3: Dies sind alles große Herausforderungen, vor denen wir stehen. Nicht nur wegen der innenpolitischen Aufgaben, die uns gestellt sind, sondern auch wegen der außenpolitischen Rahmenbedingungen, die sich in den letzten Wochen und Monaten beständig verändert haben. Meistens nicht zu unserem Vorteil. Diese Aufgabe, die müssen wir lösen, die wollen mir lösen. Ich bin insbesondere nach dem gestrigen Tag sehr zuversichtlich, dass uns das gemeinsam gelingt.
1: Merz unterstrich noch einmal, den Empfehlungen der Rentenkommission zu folgen. Seit 2014 steht das ICC im Berliner Westen leer. Nach dem Willen des Senats soll nun die Projektpartnerschaft Quartier ICC das Kongresszentrum zu neuem Leben erwecken. Nach Angaben des regierenden Bürgermeisters Wegner soll das ICC als Wahrzeichen Berlins wieder ein Ort für Kunst, Kultur, Kreativwirtschaft und Begegnung werden. Federführend ist die Firma BIM, Berliner Immobilienmanagement. Die Zahl der Alleinlebenden in Deutschland ist in den vergangenen 20 Jahren deutlich gestiegen. Im vorigen Jahr lebte nach Angaben des Statistischen Bundesamtes rund jeder fünfte Mensch allein. Gegenüber dem Jahr 2005 erhöhte sich der Anteil demnach um gut 22%.
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1: Es ist einer der trubeligsten U-Bahnhöfe Berlins, gerade im Sommer, gerade am Wochenende. Ist immer was los hier, auch jetzt gerade. Und die um die 100.000 Leute, die am Tag umsteigen, die laufen alle an ihr vorbei. Die bronzene Meerjungfrau, die hier direkt am Eingang in die Wand eingelassen ist. In der rechten Hand ein Schwert, in der linken ein Schild. Wacht sie hier stolz über den U-Bahnhof. Aber was macht eine Meerjungfrau ausgerechnet hier? Klar, die Spree ist nicht weit, aber ist jetzt auch nicht unbedingt berühmter Schauplatz von Legenden und Sagen rund um Meerjungfrauen. Nein, diese Meerjungfrau, die schwimmt normalerweise in der Weichsel. Wir sind ja hier an der Warschauer Straße. Und in Warschau ist sie Teil des Stadtwappens. Und das beruht auf einer Legende. Der Legende nach gab es zwei Meerjungfrauen-Schwestern. Die wollten die Welt entdecken und die eine ist nach Kopenhagen geschwommen. Und da liegt sie noch heute an der Uferpromenade. Die andere in die Weichsel nach Warschau. Da wurde sie von einem Kaufmann festgehalten, der irgendwie Profit aus ihr machen wollte, weil sie so ein einzigartiges Wesen war. Die mutigen Warschauer haben sie aber befreit und im Gegenzug hat die Meerjungfrau der Stadt versprochen, dass sie sie immer beschützen werde. Noch heute gibt es Meerjungfrauen-Statuen in Warschau und eben auch das kleine Wappen hier im U-Bahnhof Warschauer Straße und vielleicht beschützt ihr uns auch ein wenig.

0: Ich bin Ralf Gulke. Guten Tag. Spanien hat die heißesten Junitage seit mehr als 70 Jahren gemessen. Laut der nationalen Wetterbehörde lag die landesweite Durchschnittstemperatur gestern bei 28,17 Grad. Spanien leidet bereits seit Ende vergangener Woche unter der Hitzewelle, die mittlerweile weite Teile Europas betrifft. In unserer Region wird die Rekordhitze am Wochenende erwartet. Höchstwerte über 40 Grad erscheinen möglich. Die Hitzewelle in Europa fällt nach Angaben des Weltklimarates heftiger aus als in manchen wissenschaftlichen Prognosen vorhergesagt. Eine weitere Expertenkommission der Bundesregierung hat ein umfangreiches Paket zum Schutz von Kindern und Jugendlichen im Netz vorgelegt. Unter den 56 Handlungsempfehlungen ist unter anderem der Vorschlag, Plattformen und soziale Netzwerke stärker in die Pflicht zu nehmen, etwa bei der Altersgrenze. Familienministerin Prien zeigte sich offen, TikTok, Instagram und Co. grundsätzlich erst ab 13 Jahren zu erlauben.
1: 13 oder 14, darüber kann man und wird man sicherlich sprechen müssen. Ansonsten haben wir ja auch noch Ministerpräsidenten, die eher Richtung 16 unterwegs sind. Wir haben andere, die gesagt haben, nee, eigentlich gar nicht so richtig. Und dafür haben wir die Empfehlung ja jetzt gemacht, damit wir jetzt eine vernünftige Entscheidungsgrundlage haben. Und auf der Grundlage werden wir jetzt in die politische Abstimmung gehen.
0: Die Experten empfehlen unter anderem, Kinder und Jugendliche mit verschiedenen Maßnahmen im Umgang mit Social Media zu unterstützen. Seit 2014 steht das ICC im Berliner Westen leer. Nach dem Willen des Senats soll nun die Projektpartnerschaft Quartier ICC das Kongresszentrum zu neuem Leben erwecken. Nach Angaben des regierenden Bürgermeisters Wegner soll das ICC als Wahrzeichen Berlins wieder ein Ort für Kunst, Kultur, Kreativwirtschaft und Begegnung werden. Federführend ist die Firma BIM, Berliner Immobilienmanagement. Die Zahl der Alleinlebenden in Deutschland ist in den vergangenen 20 Jahren deutlich gestiegen. Im vorigen Jahr lebte nach Angaben des Statistischen Bundesamtes rund jeder fünfte Mensch allein. Gegenüber dem Jahr 2005 erhöhte sich der Anteil demnach um gut 22%.
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1: Das ist ja eigentlich ein ziemlich unscheinbarer Bahnhof. Auf den ersten Blick wirklich nichts Besonderes. Bis man mal hoch zur Decke guckt. Da hängen nämlich lauter grauer Kisten unter der Decke. Die sehen so ein bisschen aus wie umgedrehte Blumenkisten. Und das war jetzt in erster Linie kein ästhetischer Geniestreich des Architekten Rainer Rümmler, sondern sollte helfen, dass es hier im U-Bahnhof ein bisschen leiser ist. Also so ein bisschen der Effekt von Eierkartons im Proberaum des Jugendzentrums. Nur, dass diese hier nicht aus Papier sind, sondern aus Gips. Aber durch diese vielen Hohlräume werden die Schallwellen etwas abgedämpft. Und jetzt gerade fährt auch eine U-Bahn ein. Ich habe tatsächlich den Eindruck, dass es in diesem U-Bahnhof ein bisschen leiser ist als in anderen. Heute setzt man aber vor allem auch auf leisere U-Bahn-Wagen. Jetzt gerade wurde ja eine neue Baureihe vorgestellt in Berlin. Und wenn Sie schon mal mit einem der neuen Wagen gefahren sind, dann merken Sie, die sind viel weniger rumpelig als die alten U-Bahn-Wagen.

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1: Ich bin Ralf Gulke. Guten Abend. Spanien hat die heißesten Junitage seit mehr als 70 Jahren gemessen. Laut der nationalen Wetterbehörde lag die landesweite Durchschnittstemperatur gestern bei 28,17 Grad. Spanien leidet bereits seit Ende vergangener Woche unter der Hitzewelle, die mittlerweile weite Teile Europas betrifft. In unserer Region wird die Rekordhitze am Wochenende erwartet. Höchstwerte über 40 Grad erscheinen möglich. Die Hitzewelle in Europa fällt nach Angaben des Weltklimarates heftiger aus als in manchen wissenschaftlichen Prognosen vorhergesagt. Seit 2014 steht das ICC im Berliner Westen leer. Nach dem Willen des Senats soll nun die Projektpartnerschaft Quartier ICC das Kongresszentrum zu neuem Leben erwecken. Nach Angaben des regierenden Bürgermeisters Wegner soll das ICC als Wahrzeichen Berlins wieder ein Ort für Kunst, Kultur, Kreativwirtschaft und Begegnung werden. Federführend ist die Firma BIM, Berliner Immobilienmanagement. Der Generalbundesanwalt untersucht den Verdacht, dass der Verkauf der Berliner Gazprom-Tochter vor 4 Jahren die Gasversorgung in Deutschland sabotieren sollte. Der Sabotageversuch sei aber verhindert worden. Nach Angaben der Karlsruher Behörde wurden Räumlichkeiten in Berlin und Frankfurt am Main durchsucht. Gazprom Germania war eine Tochter des staatlich kontrollierten russischen Konzerns. Inzwischen ist die Firma von Deutschland verstaatlicht worden. Der US-Unternehmer Elon Musk hat seinen Billionärsstatus wieder verloren. Der Bloomberg-Index schreibt Musk noch ein Vermögen von 957 Milliarden Dollar zu. Beim letzten Messpunkt waren es noch 118 Milliarden mehr. Das dürfte mit dem Sinkflug der Aktien von Musks Weltraumfirma SpaceX zusammenhängen.
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1: Zu den Schutzräumen der Gruppe 1 für 477 Personen. Dieses Schild haben Sie vielleicht schon mal hier im U-Bahnhof Hermannstraße gesehen, direkt an der Treppe. Heute hängt es leider nicht mehr. Es sah auf jeden Fall ganz schön alt aus und ja, es kam aus dem Zweiten Weltkrieg. Offensichtlich war hier ein Luftschutzbunker. Aber wie kann hier ein Bunker gewesen sein, wenn dieser U-Bahnhof erst 1996 eröffnet wurde? Okay, das ist die Geschichte des wahrscheinlich am längsten geplanten U-Bahnhofs Berlins. Also der saß wirklich lange auf der Ersatzbank. Erste Pläne gab es schon 1910. Die damalige Linie D, also unsere heutige U8, die wurde dann Ende der 20er Jahre gebaut. Dann kam die Weltwirtschaftskrise und damit kam der Baustopp. Einen Stopp vorher, die Leinestraße, die war allerdings schon fertig, das war dann erstmal Endstation. Den Tunnel bis zur Hermannstraße hier, den hatte man allerdings schon gebuddelt und auch ein ganzes Stück vom Bahnsteig. Und weil man das Ganze sehr tief gegraben hat, weil die geplante U-Bahn hier ja die Ringbahn unterqueren musste, war das der perfekte Luftschutzbunker. Nach dem Krieg wurde der Bahnhof dann immer noch nicht fertiggestellt. Die U-Bahn sollte hier ja eigentlich mit der Ringbahn verbunden werden, weil die aber von der DDR geführt wurde, hatte man jetzt nicht mehr so großes Interesse daran. Der verwaiste Tunnel wurde dann für ausrangierte U-Bahn-Wagen genutzt. Erst in den 90ern wurde der U-Bahnhof Hermannstraße endlich fertiggestellt.

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1: Ich bin Colin Mock. Guten Abend. Ab wann sollen Kinder und Jugendliche TikTok, Insta und Co. nutzen dürfen? Mit dieser Frage hat sich eine vom Familienministerium eingesetzte Expertenkommission monatelang beschäftigt und sich gegen ein pauschales Verbot für alle unter 16 ausgesprochen. Wenn schon Altersgrenze, dann soll die eher bei 13 Jahren liegen. Oder man guckt bei jeder App, wie groß das Risiko ist. Ganz ausschließen will man aber auch die Jüngeren nicht. Familienministerin Prien sagt:
2: Ich denke jetzt zum Beispiel mal an Messenger-Dienste, wo man einfach sagen muss, das ist eine Form der Kommunikation, die auch Kinder, ältere Kinder heute schon regelhaft verwenden. Und dafür brauchen wir Instrumente, die das auch dann gewährleisten.
1: Europa schwitzt weiter. Wohl über 100 Millionen Menschen haben heute 35 Grad und mehr auf ihren Thermometern gesehen. Fast überall in Deutschland gelten Hitzewarnungen des Deutschen Wetterdienstes. Auch in Frankreich herrscht fast im ganzen Land Hitzealarm. Und in den kommenden Tagen wird's wohl noch heißer. Nach dem Funkausfall bei der Deutschen Bahn läuft die Ursachensuche. Mittlerweile läuft der Verkehr wieder. Letzte Nacht konnte aber anderthalb Stunden kein einziger Zug in Deutschland fahren. Offenbar ist der planmäßige Tausch einer technischen Komponente überhaupt nicht nach Plan gelaufen. Der Verkehrsexperte Christian Böttger sagte bei NTV, eine Panne kann passieren, es ist aber nicht die erste.
3: Man muss insgesamt sicherlich fragen, hat die DB die richtigen Ressourcen und Kompetenzen zur Bewältigung dieser Software? Und wie gesagt, diese Häufung solcher Vorfälle, die irritiert mich schon etwas.
1: Nach dem tödlichen Prozess auf einen Zugbegleiter in Rheinland-Pfalz hat heute der Prozess begonnen. Ein 26-Jähriger soll dem Mann im Februar bei einer Kontrolle heftig gegen den Kopf geschlagen haben. Der Zugbegleiter starb wenig später im Krankenhaus. Danach gab es eine Debatte über die Sicherheit des Zugpersonals. Wie steht's um das Mobilfunknetz in Deutschland? Das wollen Bund, Länder und Kommunen gerne genauer wissen und starten deswegen die zweite bundesweite Mobilfunkmesswoche. Jeder kann über eine App anonym mitmachen. Mit den persönlichen Erfahrungen soll noch deutlicher werden, wo es beim Netzausbau noch hakt. Startschuss für den letzten Spieltag der WM-Gruppenphase. Aber wer denkt, nach Abpfiff ist alles klar, hat die Rechnung ohne die FIFA gemacht. Wenn etwa die Schotten gegen Brasilien heute nicht gewinnen, müssen sie als Gruppendritter tagelang warten, ob es fürs Weiterkommen reicht. Wenn ja, geht's möglicherweise gegen Deutschland.
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1: Ja, den S-Bahnhof Frankfurter Allee, den habe ich jetzt schon verlassen und bin einmal ganz rum ums Ringcenter und bin jetzt hinterm Bahnhof. Also auf dieser riesengroßen freien Fläche, die man auch immer aus der Ringbahn raussieht. Und hier gehen wir jetzt auf Spurensuche. Der Bahnhof Frankfurter Allee, der war nämlich mal viel mehr als das kleine bisschen S- und U-Bahnhof, was wir da heute noch haben. Hier ist nämlich in den späten 60ern der erste Containerbahnhof der DDR entstanden. Ja, und den ersten Hinweis, den habe ich auch schon gefunden. Die Straße, die hier hinführt, die heißt Am Containerbahnhof. Ansonsten ist hier nicht mehr ganz so viel zu erkennen. Allerdings sind hier einige Gleise, die ziemlich zugewachsen sind, die garantiert noch aus dieser Zeit stammen. Hier wurden am Tag bis zu 1000 Container verfrachtet. Es gab hier riesige Krananlagen, die die Container von den Zügen auf die Straßenfahrzeuge hieven konnten und andersrum. Und so konnten 500 Ostberliner Betriebe versorgt werden. Ja, von diesen Krananlagen ist hier heute nichts mehr zu sehen. Allerdings gibt's hier einige so Betonpodeste. Und hier im Boden sind noch so alte Containerwagen, so bewegliche Platten, die bewegt sich sogar, wenn ich ein bisschen hüpfe. Hier wurde das Gewicht der LKW gemessen. In den 90ern, nach der Wende, wurde dieser Containerbahnhof immer weniger genutzt und schließlich ganz abgebaut. Und die Straße am Containerbahnhof, die wurde erst 97 umbenannt, als Erinnerung an die Geschichte. Und wenn Sie das nächste Mal am Bahnhof Frankfurter Allee auf Ihre S-Bahn warten, dann wissen Sie, was es mit dieser Brachfläche auf sich hat.

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1: Ich bin Colin Mock. Guten Abend. Kinder und Jugendliche sollen in der digitalen Welt besser geschützt werden. Die Expertenkommission des Familienministeriums hat dazu jetzt Vorschläge gemacht. Unter anderem eine Altersgrenze für Social Media, die mit 13 Jahren aber nicht ganz so hart ausfällt wie in anderen Ländern. Teenager auszusperren bringt nichts, sagte der Kommissionsvorsitzende Olaf Köller.
2: Kinder brauchen Schutz vor Übergriffen, manipulativen Designs und verstörenden Inhalten. Sie brauchen Befähigung, um digitale Medien zu verstehen, einzuordnen und selbstbestimmt zu nutzen. Und sie brauchen Teilhabe. Digitale Räume sind längst Orte des Lernens, der Kommunikation, der Freundschaft, der Kreativität, der politischen Meinungsbildung und der gesellschaftlichen Beteiligung.
1: Immerhin für Erfrischung ist bei der Hitze gesorgt. Es gibt aktuell keine Getränkeengpässe. Beim Bier und auch den Pfandflaschen ist die Versorgung gesichert, sagt eine Sprecherin des Brauerbunds der Rheinischen Post. Bei Glasflaschen hatte es in den letzten Jahren immer wieder Engpässe gegeben. Die Deutsche Bahn steht einmal mehr in der Kritik. Nach der bundesweiten Störung fordert Verkehrsminister Schnieder eine gründliche Aufklärung. Der Tausch von Technik ist vergangene Nacht nicht nach Plan gelaufen und hatte für den Komplettausfall gesorgt. Der Verkehrsexperte Christian Böttger sagte bei NTV:
3: Das kann immer mal passieren, dass irgendetwas schief geht. Auf der anderen Seite ist es eben nicht der erste missglückte Softwareaustausch. Wir haben ja vor einigen Monaten eine tagelange Stilllegung gehabt der Strecke Köln-Frankfurt, auch infolge eines Software-Updates. Diese Ballung ist schon so, dass man sich fragen muss, gibt es da ein systematisches Problem bei der DB?
1: Wegen möglicher Sabotagepläne gegen die deutsche Gasversorgung ermittelt der Generalbundesanwalt. Es geht um die frühere Gazprom-Tochter Germania. Die sollte vor ein paar Jahren aufgelöst werden, möglicherweise mit dem Ziel, der deutschen Gasversorgung zu schaden. Gegen einen Russen wird wegen versuchter Sabotage ermittelt. Gut jeder fünfte Mensch in Deutschland lebt als Single. Aus Zahlen des Statistischen Bundesamts geht hervor, dass über 17 Millionen alleine leben. 2005 waren es noch rund 14 Millionen. Besonders oft sind Ältere betroffen. Bei der Fußball-WM steht der letzte Spieltag der Gruppenphase an. Los geht's mit Gruppe B. Bei einem Unentschieden zwischen Kanada und der Schweiz sind beide Teams sicher weiter. Im Spiel Bosnien-Herzegowina gegen Katar zählt für beide Mannschaften nur ein Sieg.
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1: Dies ist die Geschichte von den verschwundenen Fliesen und einem Mann, der auszog, sie zu finden. Denn er war schließlich der Künstler.
2: Also bin ich auf die Suche gegangen.
1: Und den habe ich in seinem Atelier besucht. Er hat mir diese Geschichte erzählt. Aber erstmal zu den Fliesen. Die kennen Sie garantiert auch. Am U-Bahnhof Tierpark hier im Fußgängertunnel sind so Terrakotta-Fliesen. Hier zum Beispiel ein Krokodil, ein Löwe, zwei Bären. Natürlich Thema Tiere. Und hier ist auch eine kleine Signatur im Stein. Ulrich Jörke, 1986, der Künstler. Ursprünglich sollten diese Terrakotta-Fliesen aber gar nicht hier im Bahnhof landen, sondern im U-Bahnhof Friedrichsfelde. Ulrich Jörke hatte seinen Auftrag erledigt und die Abnahme, die hat auch noch gut geklappt.
2: Da wurden dann die Bilder ja ausgelegt und die entsprechenden Leute haben gesagt, ja, gute Arbeit, machen wir ran. Und seitdem waren die weg.
1: Ja, die Wende kam dazwischen. Aber Ulrich Jörke wollte das nicht auf sich beruhen lassen. Er zog aus, um die Kisten zu finden, hat überall nachgefragt.
2: Die mussten ja eigentlich wissen, wo sie hingekommen sind, ne?
1: Überall gesucht und irgendwann ist er auf ein Depot aufmerksam geworden.
2: Und wir haben sie gefunden. Und dann haben wir die ausgelegt auf der Straße, gesagt, oh, die sind ja noch fast vollständig.
1: Fast. Aber Sie können sich vorstellen, Ulrich Jörke ist Ulrich Jörke. Der hat die fehlenden Reliefs einfach nachgearbeitet, was gar nicht so einfach war.
2: Das Material schrumpft, ja. Man muss also die Schrumpf berechnen, sodass also die Platten, die dort fehlten, sich richtig auch größenmäßig einfach.
1: Hat er allerdings ziemlich gut hinbekommen. Im U-Bahnhof Friedrichsfelde war allerdings gar kein Platz mehr für die Fliesen. Also sind sie hier gelandet im U-Bahnhof Tierpark. Und ab und zu kommt Ulrich Jörke hier auch noch vorbei.
2: Sie sind also gut gepflegt, nicht beschmutzt und nicht bekritzelt worden. Also man nimmt die auch Arbeiten auch an. Und da freue ich mich natürlich genauso.
1: Ja, wir uns auch, Ulrich.

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1: Ich bin Colin Mock. Guten Abend. Experten sind für ein weniger striktes Verbot von Insta, TikTok und Co. für Kinder und Jugendliche. Die vom Familienministerium eingesetzte Kommission schlägt ein Mindestalter von 13 Jahren für Social-Media-Accounts vor oder eine Beschränkung für einzelne Dienste je nach Risiko. Der Kommissionsvorsitzende Köller sagte, Kinder und Jugendliche aus der digitalen Welt auszusperren ist kein Schutz. Weitere Vorschläge: In Schulen sollen Smartphones so gut wie nicht mehr privat genutzt werden dürfen. Außerdem sollen Eltern bei der digitalen Erziehung stärker in die Pflicht genommen werden. Europa schwitzt weiter. Wohl über 100 Millionen Menschen haben heute 35 Grad und mehr auf ihren Thermometern gesehen. Fast überall in Deutschland gelten Hitzewarnungen des Deutschen Wetterdienstes. Auch in Frankreich herrscht fast im ganzen Land Hitzealarm. Und in den kommenden Tagen wird's wohl noch heißer. Die Rentenreform soll bis zum Ende des Jahres durch sein. Das hofft Bundeskanzler Merz. Nächste Woche will die schwarz-rote Koalition Eckpunkte abstecken und dann an den Gesetzentwürfen arbeiten. Im Herbst sollen sie dann in den Bundestag. Merz sagt:
2: Ich würde mir persönlich gern wünschen, dass wir bis zum Jahresende den Abschluss finden können. Ich will auch da den parlamentarischen Beratungen nicht vorgreifen und auch nicht eingreifen. Das ist Ihr gutes Recht, das dann auch ausführlich zu beraten. Aber ich denke, für die Bevölkerung wäre es wichtig und gut, Klarheit und Sicherheit zu haben ab dem Ende des Jahres 2026.
1: Die Reform sieht unter anderem vor, dass das Rentenalter schrittweise angehoben wird. Die Deutsche Bahn steht einmal mehr in der Kritik. Nach der bundesweiten Störung fordert Verkehrsminister Schnieder eine gründliche Aufklärung. Der Tausch von Technik ist vergangene Nacht nicht nach Plan gelaufen und hatte für den Komplettausfall gesorgt. Mittlerweile läuft wieder alles soweit. Wie steht's um das Mobilfunknetz in Deutschland? Das wollen Bund, Länder und Kommunen gerne genauer wissen und starten deswegen die zweite bundesweite Mobilfunkmesswoche. Jeder kann über eine App anonym mitmachen. Mit den persönlichen Erfahrungen soll noch deutlicher werden, wo es beim Netzausbau noch hakt.
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1: Als dieser Bahnhof 1902 eröffnet wurde, da stand der einfach noch mitten im Wald. Hier war gar nichts. Aber es gab große Pläne. Hier sollte ein Villenviertel entstehen. Und wie lockt man wohlhabende Leute an? Naja, mit einem schicken Bahnhof. Und was haben die dann hier hingesetzt? Also, das ist wirklich eine Burg. Und tatsächlich sollte das an eine Burg erinnern. Es hat so ein bisschen mittelalterliche Bauelemente, ganz viele Zinnen und Türmchen und natürlich auch noch einen großen Turm. Und der Plan ging auf. Die Villenkolonie wurde ein Riesenerfolg und es ist ja auch wirklich schön hier. Hier ist es grün, man hat den Wannsee, den Schlachtensee und natürlich den namensgebenden Nikolassee. Ja, und dieser Bahnhof hat dann dafür gesorgt, dass wirklich viele Leute hier in die Gegend gezogen sind. Gut, ne, ziemlich genau 90 Jahre später ist Renate mit ihrem Mann hierher gezogen. 1991 war das, also die Gegend rund um den S-Bahnhof immer noch attraktiv, es klappt immer noch. Was gefällt Ihnen hier so?
2: Das Ensemble passt, ne? Und deswegen sind mein Mann und ich, wir fanden das hier schön. Was positiv ist, wir haben zwei Linien und dann ist relativ nah die AVUS. Also man ist immer irgendwo innerhalb kürzester Zeit.
1: Ja, und der Bahnhof selbst ist ja auch ein Hingucker, ne?
2: Der ist speziell und der ist sehr, sehr schön. Das sind ja Klinkerdinger und ich bin Materialforscher und Prüferin gewesen. Also bezüglich der Haltbarkeit von Materialien ist das eigentlich okay, ne?
1: Die Fachfrau habe ich neben mir sitzen. Ja, der ist auf jeden Fall top in Schuss. Also der S-Bahnhof Nikolassee von Renate abgenommen.

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1: Ich bin André Glatzel. Guten Abend. Ab wann sollen Kinder und Jugendliche TikTok, Insta und Co. nutzen dürfen? Mit der Frage hat sich eine vom Familienministerium eingesetzte Expertenkommission monatelang beschäftigt und sich gegen ein pauschales Verbot für alle unter 16 ausgesprochen. Wenn schon Altersgrenze, dann soll die eher bei 13 Jahren liegen oder man guckt bei jeder App, wie groß das Risiko ist. Ganz ausschließen will man aber die Jüngeren auch nicht. Familienministerin Karin Prien sagte:
2: Ich denke jetzt zum Beispiel mal an Messenger-Dienste, wo man einfach sagen muss, das ist eine Form der Kommunikation, die auch Kinder, ältere Kinder heute schon regelhaft verwenden. Und dafür brauchen wir Instrumente, die das auch dann gewährleisten.
1: Die Rentenreform soll bis Jahresende durch, das hofft Kanzler Merz. Nächste Woche will die schwarz-rote Koalition Eckpunkte abstecken und dann an den Gesetzentwürfen arbeiten. Im Herbst sollen sie in den Bundestag. Die Reform sieht unter anderem vor, dass das Rentenalter schrittweise angehoben wird. Die Deutsche Bahn steht einmal mehr in der Kritik. Nach der bundesweiten Störung fordert Verkehrsminister Schnieder eine gründliche Aufklärung. Der Tausch von Technik ist vergangene Nacht nicht nach Plan gelaufen und hatte für den Komplettausfall gesorgt. Der Verkehrsexperte Christian Böttger sagte bei NTV:
3: Sowas kann immer mal passieren, dass irgendetwas schief geht. Auf der anderen Seite ist es eben nicht der erste missglückte Softwareaustausch. Wir haben ja vor einigen Monaten eine tagelange Stilllegung gehabt der Strecke Köln-Frankfurt, auch infolge eines Software-Updates. Diese Ballung ist schon so, dass man sich fragen muss, gibt es da ein systematisches Problem bei der DB?
1: Wegen möglicher Sabotagepläne gegen die deutsche Gasversorgung ermittelt der Generalbundesanwalt. Es geht um die frühere Gazprom-Tochter Germania. Die sollte vor ein paar Jahren aufgelöst werden, möglicherweise mit dem Ziel, der deutschen Gasversorgung zu schaden. Gegen einen Russen wird ermittelt. Immerhin, für Erfrischung ist bei der Hitze gesorgt. Es gibt aktuell keine Getränkeengpässe in Deutschland. Beim Bier und auch den Pfandflaschen ist die Versorgung gesichert, sagte eine Sprecherin des Brauerbundes der Rheinischen Post. Bei Glasflaschen hatte es in den letzten Jahren immer wieder Engpässe gegeben.
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2: Der U-Bahnhof Residenzstraße liegt ja direkt unter der Residenzstraße. Und weil der Architekt Rainer Rümmler seine Bahnhöfe immer passend zur Umgebung gestaltet hat, sieht das hier alles so ein bisschen aus wie eine Residenz. Hier zum Beispiel in der Zwischenebene die Böden, die sind gefliest und die Fliesen, die erinnern so ein bisschen an so persische Teppiche. Und jetzt nehme ich mal die Rolltreppe nach unten. Und da sehe ich schon direkt das Nächste, die Kacheln hier an den Wänden. Die sind so beige-gelb und das erinnert so ein bisschen an vergilbtes Papier. Und auf diesem vergilbten Papier, da sehen wir verschiedene Ansichten von Berlin. Also so Skizzen aus dem 17. Jahrhundert, aus dem 18. Jahrhundert. Und auf einigen davon ist auch das Berliner Stadtschloss zu sehen. So, jetzt noch ein Blick nach oben. Da sehe ich die Decke, die gliedert sich hier in so Quadrate. Da drin sind so halbkugelige Leuchten. Auch das sollte an historische Residenzsäle erinnern. Bleibt jetzt eigentlich nur noch eine Frage offen. Wenn man hier nach oben fährt, da ist ja wirklich weit und breit keine Residenz in Sicht. Naja, es ist eigentlich ganz einfach. Die Residenzstraße, die führte damals direkt zum Stadtschloss. Eins hat sich Rainer Rümmler trotzdem nicht nehmen lassen. Es waren ja die 80er, also 87 wurde dieser Bahnhof eröffnet. Und das erkennt man an den Säulen. Die sind typisch Rümmler, ganz schön bunt. Also hier trifft Residenz auf 80er. Und für die Farbe wurde er anfangs auch ganz schön kritisiert.

0: Ich bin André Glatzel. Guten Abend. Kinder und Jugendliche sollen in der digitalen Welt besser geschützt werden. Die Expertenkommission des Familienministeriums hat dazu jetzt Vorschläge gemacht. Unter anderem eine Altersgrenze für Social Media, die mit 13 Jahren aber nicht ganz so hart ausfällt wie in anderen Ländern. Teenager auszusperren bringt nichts, sagte der Kommissionsvorsitzende Olaf Köller.
1: Kinder brauchen Schutz vor Übergriffen, manipulativen Designs und verstörenden Inhalten. Sie brauchen Befähigung, um digitale Medien zu verstehen, einzuordnen und selbstbestimmt zu nutzen. Und sie brauchen Teilhabe. Digitale Räume sind längst Orte des Lernens, der Kommunikation, der Freundschaft, der Kreativität, der politischen Meinungsbildung und der gesellschaftlichen Beteiligung.
0: Die Deutsche Bahn steht einmal mehr in der Kritik. Nach der bundesweiten Störung fordert Verkehrsminister Schnieder eine gründliche Aufklärung. Der Tausch von Technik ist vergangene Nacht nicht nach Plan gelaufen und hatte für den Komplettausfall gesorgt. Mittlerweile läuft wieder alles soweit. Die Rentenreform soll bis zum Ende des Jahres durch sein. Das hofft zumindest Bundeskanzler Friedrich Merz. Nächste Woche will die schwarz-rote Koalition Eckpunkte abstecken und dann an den Gesetzentwürfen arbeiten. Im Herbst sollen sie dann in den Bundestag. Merz sagt:
2: Ich würde mir persönlich gern wünschen, dass wir bis zum Jahresende den Abschluss finden können. Ich will auch da den parlamentarischen Beratungen nicht vorgreifen und auch nicht eingreifen. Das ist Ihr gutes Recht, das dann auch ausführlich zu beraten. Aber ich denke, für die Bevölkerung wäre es wichtig und gut, Klarheit und Sicherheit zu haben ab dem Ende des Jahres 2026.
0: Die Reform sieht unter anderem vor, dass das Rentenalter schrittweise angehoben wird. Check dein Netz. Unter diesem Motto hat die zweite bundesweite Messwoche fürs Mobilfunknetz begonnen. Jeder kann über eine App anonym mitmachen. Die Daten helfen dabei, noch besser zu sehen, wo es noch hakt beim Mobilfunknetz. Bund, Länder und Kommunen können so den künftigen Netzausbau besser planen. Die meisten Menschen in Deutschland ändern ihre Reisepläne trotz der weiter hohen Kraftstoffpreise nicht. Das geht aus einer neuen Studie hervor. 87% sagen, dass das keine Auswirkung hat. Nur 2% wollen ihre Reise komplett stornieren.
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1: Ja, und was hier direkt auffällt, hier ist wirklich deutlich mehr Platz. Die Gänge sind breiter, was natürlich super ist für Leute mit Kinderwagen, mit Rollstuhl. Es ist heller und was mir besonders gut gefällt, das sind die neuen Displays. Da sieht man nämlich direkt, in welche Richtung man am besten aussteigt, um den Anschlusszug, den Anschlussbus schnellstmöglich zu erreichen. Und vielleicht hatten Sie ja schon das Glück und saßen mal in einem dieser neuen Wagen. Die waren in den letzten 2 Wochen schon für Testfahrten auf der Linie U5 unterwegs. Das hier ist jetzt aber die erste offizielle Fahrt. Der regierende Bürgermeister Kai Wegner ist auch an Bord, sitzt allerdings im Wagen nebenan. Ich habe mich jetzt hier mal unter die Fahrgäste gemischt. Hier sitzt zum Beispiel schon eine Familie aus Koblenz, hat hier schon Platz genommen. Was ist euer erster Eindruck hier? Niegelnagelneuer Wagen, oder?
2: Ich finde es eigentlich ganz gut.
1: Ja.
3: Ja, super, so sauber. Ne? Noch, mal gucken, wie lange.
1: Ja, das stimmt.
3: Man macht ja nicht immer nur gute Erfahrungen.
1: Ja, ihr seid ja auch schon Wochenende unterwegs hier, ne?
3: Ja, wir sind schon reichlich S- und U-Bahn gefahren und auch Tram gestern und Bus. Mhm.
1: Ja. Also schon ein paar andere Wagen erlebt.
2: Ja.
1: Ein bisschen dreckiger wahrscheinlich, ne?
2: Ja.
1: So, da schließt sich die Tür auch schon. Jetzt geht's jeden Moment los. Und was dann als nächstes auffällt, diese neuen Wagen, die sind wirklich viel leiser als diese alten Rumpelwagen.
4: Rotes Rathaus.
1: Genau da setzen wir jetzt Kai Wegner ab. Diese neuen U-Bahn-Wagen, die sind ab jetzt täglich mit bis zu 36 Neuwagen auf der Linie U5 unterwegs. Später dann auch auf den weiteren U-Bahn-Linien. Bis zum Jahresende sollen es 170 Wagen sein.

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1: Ich bin André Glatzel. Guten Abend. Experten sind für ein weniger striktes Verbot von Insta, TikTok und Co. für Kinder und Jugendliche. Die vom Familienministerium eingesetzte Kommission schlägt ein Mindestalter von 13 Jahren für Social-Media-Accounts vor oder eine Beschränkung für einzelne Dienste je nach Risiko. Weitere Vorschläge: In Schulen sollen Smartphones so gut wie nicht mehr privat genutzt werden dürfen. Außerdem sollen Eltern bei der digitalen Erziehung stärker in die Pflicht genommen werden. Nach dem Funkausfall bei der Deutschen Bahn läuft die Ursachensuche. Mittlerweile läuft der Verkehr wieder. Letzte Nacht konnte aber 1,5 Stunden kein einziger Zug in Deutschland fahren. Offenbar ist der planmäßige Tausch einer technischen Komponente überhaupt nicht nach Plan gelaufen. Der Verkehrsexperte Christian Böttger sagt bei NTV: Eine Panne kann passieren, es ist aber nicht die erste.
2: Man muss insgesamt sicherlich fragen, hat die DB die richtigen Ressourcen und Kompetenzen zur Bewältigung dieser Software? Und wie gesagt, diese Häufung solcher Vorfälle, die irritiert mich schon etwas.
1: Der Fall hatte bundesweit schockiert. Nach dem tödlichen Angriff auf einen Zugbegleiter in Rheinland-Pfalz hat der Prozess begonnen. Vor dem Landgericht Zweibrücken muss sich ein 26-Jähriger verantworten. Die Einzelheiten von Silas Quiring.
3: Er soll Serkan Çala im Februar bei einer Kontrolle heftig gegen den Kopf geschlagen haben. Der Zugbegleiter starb wenig später im Krankenhaus. Der Fall löste eine große Debatte über die Sicherheit des Zugpersonals aus. Die Deutsche Bahn hat auch reagiert. So gibt es etwa mehr Bodycams und Doppelbesetzungen bei Ticketkontrollen. Ab nächstem Monat werden außerdem stichfeste Westen für das Personal getestet. Die Familie von Serkan Çala hofft auf ein Urteil mit Signalwirkung. Es wird im Juli erwartet.
1: Wegen möglicher Sabotagepläne gegen die deutsche Gasversorgung ermittelt der Generalbundesanwalt. Es geht um die frühere Gazprom-Tochter Germania. Die sollte vor ein paar Jahren aufgelöst werden, möglicherweise mit dem Ziel, der deutschen Gasversorgung zu schaden. Gegen einen Russen wird ermittelt. Die Schweiz hat die Vorrunde bei der Fußball-WM als Gruppenerster abgeschlossen. Die Mannschaft von Trainer Murat Yakin setzte sich gegen Kanada mit 2:1 durch. Der Co-Gastgeber schließt die Vorrunde als Zweiter ab. Aufs Weiterkommen kann Bosnien-Herzegowina noch hoffen nach einem 3:1 gegen Katar.
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1: Ja, wir sind an der Osloer Straße und das kann man wirklich nicht übersehen. Der Architekt Rainer Rümmler hat die Wände einmal komplett mit der norwegischen Flagge bestückt. Und das auf beiden Bahngleisen, sowohl U8 als U9. Das eigentlich Spannende ist aber, ich fahre jetzt gerade schon die Rolltreppe hoch, auf die Zwischenebene. Und hier ist echt so ein unterirdisches Einkaufszentrum. Also ernsthaft, ich glaube, hier könnte man überleben. Und man müsste diesen Bahnhof wahrscheinlich nie verlassen. Es gibt wirklich alles. Es gibt einen Bäcker, es gibt mehrere Imbisse, Falafel zum Beispiel, hier Lammertschuhen, Pommes, ein Blumenladen, ein Buchladen, mehrere Spätis, da hinten ist sogar noch ein Blumenladen, ein kleiner Asiamarkt, ein Nagelstudio. Ja gut, braucht man nicht zum Überleben, aber hier gibt's wirklich alles. Und das ist typisch für die 70er, in denen auch dieser U-Bahnhof entstanden ist. Dass man kleine Läden in U-Bahnhöfen baut, das gab's aber schon um 1900 rum, also wirklich in den Anfängen der U-Bahn. In Paris, in London, in New York kam man einfach auf die Idee, dass es hier natürlich super viel Laufkundschaft gibt und hat dann so kleine Zeitungskioske oder auch mal eine Bäckerei da reingebaut. In den 70ern hatten so unterirdische Einkaufszentren dann einen totalen Boom. Vor allem in Tokio. Da wurden Einkaufszentren unter der Erde gebaut, in denen kann man sich verlaufen. Ja, ganz so schlimm ist es hier in Berlin nicht, aber hier an der Osloer Straße ist das schon ganz praktisch. Ich kaufe mir jetzt ein Wasser, ich habe Durst. Danach könnte ich mir noch die Nägel machen lassen und ich sehe gerade Passbilder. Geht auch noch hier unten.

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1: Im Studio André Glatzel. Ab wann sollen Kinder und Jugendliche TikTok, Insta und Co. nutzen dürfen? Mit der Frage hat sich eine vom Familienministerium eingesetzte Expertenkommission monatelang beschäftigt und sich gegen ein pauschales Verbot für alle unter 16 ausgesprochen. Wenn schon Altersgrenze, dann soll die eher bei 13 Jahren liegen oder man guckt bei jeder App, wie groß das Risiko ist. Ganz ausschließen will man aber die Jüngeren auch nicht. Familienministerin Karin Prien sagte:
2: Ich denke jetzt zum Beispiel mal an Messenger-Dienste, wo man einfach sagen muss, das ist eine Form der Kommunikation, die auch Kinder, ältere Kinder heute schon regelhaft verwenden. Und dafür brauchen wir Instrumente, die das auch dann gewährleisten.
1: Die Rentenreform soll bis Jahresende durch, das hofft Kanzler Merz. Nächste Woche will die schwarz-rote Koalition Eckpunkte abstecken und dann an den Gesetzentwürfen arbeiten. Im Herbst sollen sie in den Bundestag. Die Reform sieht unter anderem vor, dass das Rentenalter schrittweise angehoben wird. Die Deutsche Bahn steht einmal mehr in der Kritik. Nach der bundesweiten Störung fordert Verkehrsminister Schnieder eine gründliche Aufklärung. Der Tausch von Technik ist vergangene Nacht nicht nach Plan gelaufen und hatte für den Komplettausfall gesorgt. Der Verkehrsexperte Christian Böttger sagte bei NTV:
3: Sowas kann immer mal passieren, dass irgendetwas schief geht. Auf der anderen Seite ist es eben nicht der erste missglückte Softwareaustausch. Wir haben ja vor einigen Monaten eine tagelange Stilllegung gehabt der Strecke Köln-Frankfurt, auch infolge eines Software-Updates. Diese Ballung ist schon so, dass man sich fragen muss, gibt es da ein systematisches Problem bei der DB?
1: Europa schwitzt weiter. Für über 100 Millionen Menschen stieg das Thermometer wieder auf 35 Grad und mehr. Fast überall in Deutschland gelten Hitzewarnungen des Deutschen Wetterdienstes. Auch in Frankreich herrscht fast im ganzen Land Hitzealarm. In den kommenden Tagen wird es wohl noch heißer. Die Schweiz hat im letzten WM-Gruppenspiel Kanada geschlagen und die Vorrunde damit als Gruppenerster abgeschlossen. Dafür reichte den Schweizern ein 2:1-Sieg gegen den Co-Gastgeber. Im zweiten Spiel der Gruppe B setzte sich Bosnien-Herzegowina gegen Katar mit 3:1 durch und kann noch auf 16. Finale hoffen.

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1: Also das ist hier schon ein Bahnhof von der protzigeren Sorte. Oder nennen wir es mal repräsentativ. Und das war auch durchaus erwünscht, als dieser Bahnhof 1913 eröffnet wurde. Die Stationsschilder sind hier aus kleinen Mosaiksteinchen gelegt. Es gibt hier so Tier- und Pflanzenmedaillons, griechisch anmutende Säulen und selbst wenn ich hier zur Decke gucke, goldene Mosaiksteinchen, die ganz edle Deckenleuchten einrahmen. 1913 war Wilmersdorf noch unabhängig von Berlin und mit diesen schmuckvollen U-Bahnhöfen wollte man es der Reichshauptstadt zeigen oder sie vielleicht sogar ein bisschen übertrumpfen. Und diese ganzen Tier- und Pflanzendarstellungen, hier ist zum Beispiel so ein Schafskopf oder ein Bienenstock, die sind eine Anlehnung an die naturwissenschaftlichen Institute, die zu der Zeit hier in der Nähe entstanden sind. 1988 kamen dann noch viele bunte Bilder dazu mit verschiedenen Eisenbahnmotiven. Die sind eine Hommage an Paul Justin von Breitenbach. Der war preußischer Eisenbahnminister und hat dafür gesorgt, dass hier überhaupt eine U-Bahn hinfährt. Er hat maßgeblich die Geschichte der deutschen Eisenbahn vorangetrieben. Denn der Berliner Süden, der war damals noch gar nicht so gut angebunden.

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1: Im Studio André Glatzel. Kinder und Jugendliche sollen in der digitalen Welt besser geschützt werden. Die Expertenkommission des Familienministeriums hat dazu jetzt Vorschläge gemacht. Unter anderem eine Altersgrenze für Social Media, die mit 13 Jahren aber nicht ganz so hart ausfällt wie in anderen Ländern. Teenager auszusperren bringt nichts, sagte der Kommissionsvorsitzende Olaf Köller.
2: Kinder brauchen Schutz vor Übergriffen, manipulativen Designs und verstörenden Inhalten. Sie brauchen Befähigung, um digitale Medien zu verstehen, einzuordnen und selbstbestimmt zu nutzen. Und sie brauchen Teilhabe. Digitale Räume sind längst Orte des Lernens, der Kommunikation, der Freundschaft, der Kreativität, der politischen Meinungsbildung und der gesellschaftlichen Beteiligung.
1: Der Zitat: planmäßige Tausch einer technischen Komponente ist überhaupt nicht nach Plan gelaufen und hat bei der Bahn wohl den Komplettausfall letzte Nacht verursacht. Zehntausende Menschen saßen während der anderthalbstündigen Technikpanne an Bahnhöfen oder in Zügen fest. Die Rentenreform soll bis zum Ende des Jahres durch sein. Das hofft zumindest Bundeskanzler Friedrich Merz. Nächste Woche will die schwarz-rote Koalition Eckpunkte abstecken und dann an den Gesetzentwürfen arbeiten. Im Herbst sollen sie dann in den Bundestag. Merz sagt:
3: Ich würde mir persönlich gern wünschen, dass wir bis zum Jahresende den Abschluss finden können. Ich will auch da den parlamentarischen Beratungen nicht vorgreifen und auch nicht eingreifen. Das ist Ihr gutes Recht, das dann auch ausführlich zu beraten. Aber ich denke, für die Bevölkerung wäre es wichtig und gut, Klarheit und Sicherheit zu haben ab dem Ende des Jahres 2026.
1: Die Reform sieht unter anderem vor, dass das Rentenalter schrittweise angehoben wird. Wie steht's um das Mobilfunknetz in Deutschland? Das wollen Bund, Länder und Kommunen gerne genauer wissen und haben deswegen die zweite bundesweite Mobilfunkmesswoche gestartet. Jeder kann über eine App anonym mitmachen. Mit den persönlichen Erfahrungen soll noch deutlicher werden, wo es beim Netzausbau noch hakt. Die Schweiz hat die Vorrunde bei der Fußball-WM als Gruppenerster abgeschlossen. Die Mannschaft von Trainer Murat Yakin setzte sich gegen Kanada mit 2:1 durch. Der Co-Gastgeber schließt die Vorrunde als Zweiter ab. Aufs Weiterkommen kann Bosnien-Herzegowina noch hoffen nach einem 3:1 gegen Katar.
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